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1: Es ist kurz nach 6 Uhr.
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2: Im Studio ist Michael Mien. Die KI-Firma Anthropic hat den Zugang zu ihren neuesten Modellen für Ausländer vorübergehend gesperrt. Hintergrund ist nach Unternehmensangaben eine Anordnung der US-Regierung aus Gründen der nationalen Sicherheit. Von der Maßnahme betroffen sind demnach auch ausländische Personen, die sich in den USA aufhalten, sowie Mitarbeiter des Unternehmens ohne US-Staatsbürgerschaft. Der Verfassungsschutz beobachtet nach Angaben der Bundesregierung Gruppierungen und Akteure, die christliche Motive zur Verbreitung extremistischer Ideologien nutzen. Nach Einschätzung der Sicherheitsbehörden richten sich solche Aktivitäten gegen die freiheitlich-demokratische Grundordnung. Die Beobachtung erfolgt im Rahmen der Extremismusbekämpfung. Im Konflikt zwischen den USA und dem Iran wächst die Hoffnung auf eine diplomatische Lösung.
3: Der pakistanische Premierminister Sharif erklärte, dass ein Friedensabkommen möglicherweise innerhalb der nächsten 24 Stunden fertiggestellt werden könnte. Pakistan bereite sich bereits auf eine elektronische Unterzeichnung der Vereinbarung vor. Zudem seien weitere Gespräche auf technischer Ebene in der kommenden Woche geplant.
2: In der nordirischen Hauptstadt Belfast haben mehrere tausend Menschen gegen Rassismus und Hass demonstriert. Anlass waren schwere rassistisch motivierte Ausschreitungen in den vergangenen Tagen. Zu der Kundgebung unter dem Motto »Gemeinsam gegen Hass« hatte ein Bündnis gegen Rassismus aufgerufen. Die Teilnehmer setzten mit Plakaten und Redebeiträgen ein Zeichen für Vielfalt und Zusammenhalt. Die Demonstration verlief friedlich. In London haben tausende Menschen die traditionelle Geburtstagsparade für König Charles III. Verfolgt. Es gab einen von Gardesoldaten begleiteten Festumzug. Die Zeremonie zählt zu den wichtigsten Veranstaltungen des britischen Königshauses und zog zahlreiche Besucher aus dem In- und Ausland an. Siemens Energy-Chef Bruch warnt davor, dass Deutschland beim Ausbau von Rechenzentren wirtschaftlich ins Hintertreffen geraten könnte. Wenn entsprechende Infrastruktur und Wertschöpfung nicht im Land entstehe, habe das nach seinen Worten Folgen für den Standort Deutschland. Hintergrund ist unter anderem ein gestopptes Projekt eines US-Konzerns.
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4: In der Wetterredaktion Julia Kersten. Die Wetterlage wird sich auch über das Wochenende hin nicht beruhigen. Die Regenjacke findet ihren Platz leider noch nicht im Schrank. Es gibt wieder örtliche Gewitter mit zahlreichen Schauern, nur im Süden bleibt es meist trocken. Die Tageshöchstwerte liegen zwischen 15 und 28 Grad. Zeitweise werden die Gewitter

0: Von starken Böen begleitet, an der Küste und in den Bergen kann es stürmisch werden. In der Nacht geht es im Norden und Osten mit Schauern und Gewittern weiter. Im Süden bleibt es teils klar und trocken. Die Tiefstwerte liegen zwischen 13 und 8 Grad. Leider gibt es auch am Tag keine Auflockerung. Es bleibt im Norden, Osten und den Alpen wolkig mit einigen Schauern und Gewittern, im Süden sonst trocken und heiter. Die Höchstwerte liegen um die 18 Grad im Norden und bis zu 26 Grad im Süden. Die Vorschau auf den Wochenanfang. Im Norden bleibt es weiterhin wolkig mit weiteren Schauern, im Süden bewölkt und trocken. Die Tiefstwerte liegen bei 14 bis 7 Grad.
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1: Ein Blick auf die Uhr, es ist kurz nach 7.
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2: Im Studio ist Michael Mien. Die KI-Firma Anthropic hat den Zugang zu ihren neuesten Modellen für Ausländer vorübergehend gesperrt. Hintergrund ist nach Unternehmensangaben eine Anordnung der US-Regierung aus Gründen der nationalen Sicherheit. Von der Maßnahme betroffen sind demnach auch ausländische Personen, die sich in den USA aufhalten, sowie Mitarbeiter des Unternehmens ohne US-Staatsbürgerschaft. Der Verfassungsschutz beobachtet nach Angaben der Bundesregierung Gruppierungen und Akteure, die christliche Motive zur Verbreitung extremistischer Ideologien nutzen. Nach Einschätzung der Sicherheitsbehörden richten sich solche Aktivitäten gegen die freiheitlich-demokratische Grundordnung. Die Beobachtung erfolgt im Rahmen der Extremismusbekämpfung. Im Konflikt zwischen den USA und dem Iran wächst die Hoffnung auf eine diplomatische Lösung.
3: Der pakistanische Premierminister Sharif erklärte, dass ein Friedensabkommen möglicherweise innerhalb der nächsten 24 Stunden fertiggestellt werden könnte. Pakistan bereite sich bereits auf eine elektronische Unterzeichnung der Vereinbarung vor. Zudem seien weitere Gespräche auf technischer Ebene in der kommenden Woche geplant.
2: In der nordirischen Hauptstadt Belfast haben mehrere tausend Menschen gegen Rassismus und Hass demonstriert. Anlass waren schwere rassistisch motivierte Ausschreitungen in den vergangenen Tagen. Zu der Kundgebung unter dem Motto »Gemeinsam gegen Hass« hatte ein Bündnis gegen Rassismus aufgerufen. Die Teilnehmer setzten mit Plakaten und Redebeiträgen ein Zeichen für Vielfalt und Zusammenhalt. Die Demonstration verlief friedlich. In London haben tausende Menschen die traditionelle Geburtstagsparade für König Charles III. Verfolgt. Es gab einen von Gardesoldaten begleiteten Festumzug. Die Zeremonie zählt zu den wichtigsten Veranstaltungen des britischen Königshauses und zog zahlreiche Besucher aus dem In- und Ausland an. Siemens Energy-Chef Bruch warnt davor, dass Deutschland beim Ausbau von Rechenzentren wirtschaftlich ins Hintertreffen geraten könnte. Wenn entsprechende Infrastruktur und Wertschöpfung nicht im Land entstehe, habe das nach seinen Worten Folgen für den Standort Deutschland. Hintergrund ist unter anderem ein gestopptes Projekt eines US-Konzerns in Hessen, das wegen geplanter Energieversorgung durch ein Gaskraftwerk in der Kritik stand. Bruch äußerte sich besorgt über solche Entwicklungen.
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4: In der Wetterredaktion Julia Kersten. Die Wetterlage wird sich auch über das Wochenende hin nicht beruhigen. Die Regenjacke findet ihren Platz leider noch nicht im Schrank. Es gibt wieder örtliche Gewitter mit zahlreichen Schauern, nur im Süden bleibt es meist trocken. Die Tageshöchstwerte liegen zwischen 15 und 28 Grad. Zeitweise werden die Gewitter von starken Böen begleitet, an der Küste und in den Bergen kann es stürmisch werden. In der Nacht geht es im Norden und Osten mit Schauern und Gewittern weiter, im Süden bleibt es teils klar und trocken. Die Tiefstwerte liegen zwischen 13 und 8 Grad. Leider gibt es auch am Tag keine Auflockerung, es bleibt im Norden, Osten und den Alpen wolkig mit einigen Schauern und Gewittern, im Süden sonst trocken und heiter. Die Höchstwerte liegen um die 18 Grad im Norden und bis zu 26 Grad im Süden. Die Vorschau auf den Wochenanfang. Im Norden bleibt es weiterhin wolkig, mit weiteren Schauern, im Süden bewölkt und trocken. Die Tiefstwerte liegen bei 14 bis 7 Grad.
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1: Und damit ist es kurz nach 8 Uhr.
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2: Im Studio ist Michael Mien. Die KI-Firma Anthropic hat den Zugang zu ihren neuesten Modellen für Ausländer vorübergehend gesperrt. Hintergrund ist nach Unternehmensangaben eine Anordnung der US-Regierung aus Gründen der nationalen Sicherheit. Von der Maßnahme betroffen sind demnach auch ausländische Personen, die sich in den USA aufhalten, sowie Mitarbeiter des Unternehmens ohne US-Staatsbürgerschaft. Der Verfassungsschutz beobachtet nach Angaben der Bundesregierung Gruppierungen und Akteure, die christliche Motive zur Verbreitung extremistischer Ideologien nutzen. Nach Einschätzung der Sicherheitsbehörden richten sich solche Aktivitäten gegen die freiheitlich-demokratische Grundordnung. Die Beobachtung erfolgt im Rahmen der Extremismusbekämpfung. Im Konflikt zwischen den USA und dem Iran wächst die Hoffnung auf eine diplomatische Lösung.
3: Der pakistanische Premierminister Sharif erklärte, dass ein Friedensabkommen möglicherweise innerhalb der nächsten 24 Stunden fertiggestellt werden könnte. Pakistan bereite sich bereits auf eine elektronische Unterzeichnung der Vereinbarung vor. Zudem seien weitere Gespräche auf technischer Ebene in der kommenden Woche geplant.
2: In der nordirischen Hauptstadt Belfast haben mehrere tausend Menschen gegen Rassismus und Hass demonstriert. Anlass waren schwere rassistisch motivierte Ausschreitungen in den vergangenen Tagen. Zu der Kundgebung unter dem Motto »Gemeinsam gegen Hass« hatte ein Bündnis gegen Rassismus aufgerufen. Die Teilnehmer setzten mit Plakaten und Redebeiträgen ein Zeichen für Vielfalt und Zusammenhalt. Die Demonstration verlief friedlich. In London haben tausende Menschen die traditionelle Geburtstagsparade für König Charles III. Verfolgt. Es gab einen von Gardesoldaten begleiteten Festumzug. Die Zeremonie zählt zu den wichtigsten Veranstaltungen des britischen Königshauses und zog zahlreiche Besucher aus dem In- und Ausland an. Siemens Energy-Chef Bruch warnt davor, dass Deutschland beim Ausbau von Rechenzentren wirtschaftlich ins Hintertreffen geraten könnte. Wenn entsprechende Infrastruktur und Wertschöpfung nicht im Land entstehe, habe das nach seinen Worten Folgen für den Standort Deutschland. Hintergrund ist unter anderem ein gestopptes Projekt eines US-Konzerns in Hessen, das wegen geplanter Energieversorgung durch ein Gaskraftwerk in der Kritik stand. Bruch äußerte sich besorgt über solche Entwicklungen.
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4: In der Wetterredaktion Julia Kersten. Die Wetterlage wird sich auch über das Wochenende hin nicht beruhigen. Die Regenjacke findet ihren Platz leider noch nicht im Schrank. Es gibt wieder örtliche Gewitter mit zahlreichen Schauern. Nur im Süden bleibt es meist trocken. Die Tageshöchstwerte liegen zwischen 15 und 28 Grad. Zeitweise werden die Gewitter von starken Böen begleitet. An der Küste und in den Bergen kann es stürmisch werden. In der Nacht geht es im Norden und Osten mit Schauern und Gewittern weiter. Im Süden bleibt es teils klar und trocken. Die Tiefstwerte liegen zwischen 13 und 8 Grad. Leider gibt es auch am Tag keine Auflockerung. Es bleibt im Norden, Osten und den Alpen wolkig mit einigen Schauern und Gewittern. Im Süden sonst trocken und heiter. Die Höchstwerte liegen um die 18 Grad im Norden und bis zu 26 Grad im Süden. Die Vorschau auf den Wochenanfang. Im Norden bleibt es weiterhin wolkig, mit weiteren Schauern, im Süden bewölkt und trocken. Die Tiefstwerte liegen bei 14 bis 7 Grad.
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1: Es ist kurz nach 9 Uhr.
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2: Im Studio ist Michael Mien. Die KI-Firma Anthropic hat den Zugang zu ihren neuesten Modellen für Ausländer vorübergehend gesperrt. Hintergrund ist nach Unternehmensangaben eine Anordnung der US-Regierung aus Gründen der nationalen Sicherheit. Von der Maßnahme betroffen sind demnach auch ausländische Personen, die sich in den USA aufhalten, sowie Mitarbeiter des Unternehmens ohne US-Staatsbürgerschaft. Der Verfassungsschutz beobachtet nach Angaben der Bundesregierung Gruppierungen und Akteure, die christliche Motive zur Verbreitung extremistischer Ideologien nutzen. Nach Einschätzung der Sicherheitsbehörden richten sich solche Aktivitäten gegen die freiheitlich-demokratische Grundordnung. Die Beobachtung erfolgt im Rahmen der Extremismusbekämpfung. Im Konflikt zwischen den USA und dem Iran wächst die Hoffnung auf eine diplomatische Lösung.
3: Der pakistanische Premierminister Sharif erklärte, dass ein Friedensabkommen möglicherweise innerhalb der nächsten 24 Stunden fertiggestellt werden könnte. Pakistan bereite sich bereits auf eine elektronische Unterzeichnung der Vereinbarung vor. Zudem seien weitere Gespräche auf technischer Ebene in der kommenden Woche geplant.
2: In der nordirischen Hauptstadt Belfast haben mehrere tausend Menschen gegen Rassismus und Hass demonstriert. Anlass waren schwere rassistisch motivierte Ausschreitungen in den vergangenen Tagen. Zu der Kundgebung unter dem Motto »Gemeinsam gegen Hass« hatte ein Bündnis gegen Rassismus aufgerufen. Die Teilnehmer setzten mit Plakaten und Redebeiträgen ein Zeichen für Vielfalt und Zusammenhalt. Die Demonstration verlief friedlich. In London haben tausende Menschen die traditionelle Geburtstagsparade für König Charles III. Verfolgt. Es gab einen von Gardesoldaten begleiteten Festumzug. Die Zeremonie zählt zu den wichtigsten Veranstaltungen des britischen Königshauses und zog zahlreiche Besucher aus dem In- und Ausland an. Siemens Energy-Chef Bruch warnt davor, dass Deutschland beim Ausbau von Rechenzentren wirtschaftlich ins Hintertreffen geraten könnte. Wenn entsprechende Infrastruktur und Wertschöpfung nicht im Land entstehe, habe das nach seinen Worten Folgen für den Standort Deutschland. Hintergrund ist unter anderem ein gestopptes Projekt eines US-Konzerns in Hessen, das wegen geplanter Energieversorgung durch ein Gaskraftwerk in der Kritik stand. Bruch äußerte sich besorgt über solche Entwicklungen.
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4: In der Wetterredaktion Julia Kersten. Die Wetterlage wird sich auch über das Wochenende hin nicht beruhigen. Die Regenjacke findet ihren Platz leider noch nicht im Schrank. Es gibt wieder örtliche Gewitter mit zahlreichen Schauern, nur im Süden bleibt es meist trocken. Die Tageshöchstwerte liegen zwischen 15 und 28 Grad. Zeitweise werden die Gewitter von starken Böen begleitet. An der Küste und in den Bergen kann es stürmisch werden. In der Nacht geht es im Norden und Osten mit Schauern und Gewittern weiter. Im Süden bleibt es teils klar und trocken. Die Tiefstwerte liegen zwischen 13 und 8 Grad. Leider gibt es auch am Tag keine Auflockerung. Es bleibt im Norden, Osten und den Alpen wolkig mit einigen Schauern und Gewittern. Im Süden sonst trocken und heiter. Die Höchstwerte liegen um die 18 Grad im Norden und bis zu 26 Grad im Süden. Die Vorschau auf den Wochenanfang. Im Norden bleibt es weiterhin wolkig, mit weiteren Schauern, im Süden bewölkt und trocken. Die Tiefstwerte liegen bei 14 bis 7 Grad.
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1: Und damit ein Blick auf die Uhr. Es ist kurz nach 10.
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2: Im Studio ist Michael Mien. Die KI-Firma Anthropic hat den Zugang zu ihren neuesten Modellen für Ausländer vorübergehend gesperrt. Hintergrund ist nach Unternehmensangaben eine Anordnung der US-Regierung aus Gründen der nationalen Sicherheit. Von der Maßnahme betroffen sind demnach auch ausländische Personen, die sich in den

0: USA aufhalten, sowie Mitarbeiter des Unternehmens ohne US-Staatsbürgerschaft. Der Verfassungsschutz beobachtet nach Angaben der Bundesregierung Gruppierungen und Akteure, die christliche Motive zur Verbreitung extremistischer Ideologien nutzen. Nach Einschätzung der Sicherheitsbehörden richten sich solche Aktivitäten gegen die freiheitlich-demokratische Grundordnung. Die Beobachtung erfolgt im Rahmen der Extremismusbekämpfung. Im Konflikt zwischen den USA und dem Iran wächst die Hoffnung auf eine diplomatische Lösung.
1: Der pakistanische Premierminister Sharif erklärte, dass ein Friedensabkommen möglicherweise innerhalb der nächsten 24 Stunden fertiggestellt werden könnte. Pakistan bereite sich bereits auf eine elektronische Unterzeichnung der Vereinbarung vor. Zudem seien weitere Gespräche auf technischer Ebene in der kommenden Woche geplant.
0: In der nordirischen Hauptstadt Belfast haben mehrere tausend Menschen gegen Rassismus und Hass demonstriert. Anlass waren schwere rassistisch motivierte Ausschreitungen in den vergangenen Tagen. Zu der Kundgebung unter dem Motto »Gemeinsam gegen Hass« hatte ein Bündnis gegen Rassismus aufgerufen. Die Teilnehmer setzten mit Plakaten und Redebeiträgen ein Zeichen für Vielfalt und Zusammenhalt. Die Demonstration verlief friedlich. In London haben tausende Menschen die traditionelle Geburtstagsparade für König Charles III. Verfolgt. Es gab einen von Gardesoldaten begleiteten Festumzug. Die Zeremonie zählt zu den wichtigsten Veranstaltungen des britischen Königshauses und zog zahlreiche Besucher aus dem In- und Ausland an. Siemens Energy-Chef Bruch warnt davor, dass Deutschland beim Ausbau von Rechenzentren wirtschaftlich ins Hintertreffen geraten könnte. Wenn entsprechende Infrastruktur und Wertschöpfung nicht im Land entstehe, habe das nach seinen Worten Folgen für den Standort Deutschland. Hintergrund ist unter anderem ein gestopptes Projekt eines US-Konzerns in Hessen, das wegen geplanter Energieversorgung durch ein Gaskraftwerk in der Kritik stand. Bruch äußerte sich besorgt über solche Entwicklungen.
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3: In der Wetterredaktion Julia Kersten. Die Wetterlage wird sich auch über das Wochenende hin nicht beruhigen. Die Regenjacke findet ihren Platz leider noch nicht im Schrank. Es gibt wieder örtliche Gewitter mit zahlreichen Schauern. Nur im Süden bleibt es meist trocken. Die Tageshöchstwerte liegen zwischen 15 und 28 Grad. Zeitweise werden die Gewitter von starken Böen begleitet. An der Küste und in den Bergen kann es stürmisch werden. In der Nacht geht es im Norden und Osten mit Schauern und Gewittern weiter. Im Süden bleibt es teils klar und trocken. Die Tiefstwerte liegen zwischen 13 und 8 Grad. Leider gibt es auch am Tag keine Auflockerung. Es bleibt im Norden, Osten und den Alpen wolkig mit einigen Schauern und Gewittern. Im Süden sonst trocken und heiter. Die Höchstwerte liegen um die 18 Grad im Norden und bis zu 26 Grad im Süden. Die Vorschau auf den Wochenanfang. Im Norden bleibt es weiterhin wolkig, mit weiteren Schauern, im Süden bewölkt und trocken. Die Tiefstwerte liegen bei 14 bis 7 Grad.
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4: Sie hören die Radioreise mit Alexander Tauscher. Ich grüße Sie. Diesmal geht es nach Orlando im Herzen von Florida. Wir besuchen einen dieser weltbekannten Parks der Region, erleben unter anderem auch den Cirque du Soleil. Und auf der anderen Seite, da besuchen wir einen schönen floridianischen Vorort von Orlando. Richtig schön südstaatenmäßig. Und kulinarisch, da hätten wir eine Mischung aus asiatisch und mediterranem Angebot. Ich freue mich auf diese Gäste.
5: My name is Danielle Hollander and I'm with Visit Orlando.
6: Hi, this is Jeff Polk. I'm very excited today to be able to introduce you to all of the parks at Universal Orlando Resort.
7: Hi, I'm Kate Thomas, and my favorite ride is the water taxi.
8: Brian Miller, and I'm a clown with Cirque du Soleil drawn to life in Orlando, Florida.
9: I'm Dennis Jones, owner of Winter Garden Wheelworks in Winter Garden. I'm here with Alex, showing him our beautiful trail.
10: Hi, my name is Alan Delahunt. I'm one of the owners of Crooked Can Brewing Company and Plant Street Market in Winter Garden.
11: Hi, my name is Taylor Goupil. I'm the executive chef for Salt in the Cellar.
12: Hello, my name is Brooke, and I'm from Drawn to Life.
4: Drawn to Life. Enjoy the show and vor allem stay tuned, gleich geht's los.

0: Das ist die Radioreise, die neue Horizonte öffnet und damit Reiselust wecken soll. Im Studio Alexander Tauscher, herzlich willkommen hier bei uns in dieser Show. Florida geht auch ohne Strand, denn wir sind genau in der Mitte zwischen Atlantik und Golf von Mexiko, in Orlando, der viertgrößten Stadt dieses Bundesstaates. Willkommen also im Orange County, in einer Metropole mit rund 300.000 Einwohnern und fast so vielen Unterhaltungsangeboten. Orlando ist vor allem durch die Themenparks wie Walt Disney World oder Universal Studios bekannt und ist das meistbesuchte Reiseziel der Vereinigten Staaten. Ja, und so beginnen wir unsere Reise im neuesten dieser Parks, dem Epic Universe. Jeff Polk ist der General Manager und unser Begleiter durch dieses Universum.
1: I'm very happy to have you here today and very happy to speak to everybody a little bit about what we're doing here in Orlando. We opened May 2025.
0: Im Jahr 2025 hat dieser Park eröffnet.
1: So, we're entering into Celestial Park now. This is the centerpiece of all of Epic Universe.
0: Celestial Park ist der Eingangsbereich, der zentrale Park von Epic Universe. Er verbindet alle anderen Parks hier und er ist sehr grün, sehr breit, einfach ideal, um diesen Tag hier zu beginnen.
1: During the day. And at night, it really transforms into a very magical place. We have 7 million color-changing, fully programmable LED lights in Celestial Park.
0: 7 Millionen verschiedene LED-Lichter verwandeln diesen Park am Abend und in der Nacht zu einem Farbenspektakel, aber auch tagsüber ist es bereits sehr bunt, durch die vielen Blumen, durch die vielen gläsernen Fassaden und auch farbenfrohen Dächer.
1: A couple different world's fairs and a little bit of Victorian influence, but all with a Celestian overlay. So the story is between Luna,
0: Celestial Park, ich fragte, ob es ein wenig nach Orient aussehen soll. Es ist diese Kombination aus den beiden großen Gebäuden Luna, dem Gott des Mondes, und Apollo, der Gott der Sonne. Und zwischen beiden bewegt man sich hier im Celestial Park. Die großen Torbögen, die großen Tore, sie ermöglichen das völlig übergreifende Laufen aus den verschiedenen Welten, also aus der Welt von Luna hin zur Welt von Apollo.
1: Completely different space. And it was very important to us that our guests really have a sense of place in the center.
0: Celestial Park, auch eine Transitfläche für die Gäste, die von hier aus die verschiedenen aufregenden anderen Parks erreichen und dann wieder zurück in diese relative Ruhe, wobei hier immer Musik im Hintergrund ist, zurückkommen hier in den Celestial Park.
1: So this is our first portal. It's the entrance to How to Train Your Dragon, Isle of Berk.
0: Wir befinden uns am ersten großen Portal zum Park How to Train Your Dragon, Isle of Berk, also wie man den Drachen zähmt.
1: And similar to all of the portals we'll go through today, it is really a transition moment and meant to really reveal the beautiful world after you walk all the way through and leave Celestial Park.
0: Es ist wie alle Themenparks innerhalb dieses Parks ein Tor, was einen in diese wunderbare Welt hineinbringt und auch wieder hinausführt. Und man sieht ja auch hier diesen Blick durch das massive Steinportal und die Flammen bereits im Park.
1: This was a soundtrack created just for Isle of Berk by the film composer. So he did this specifically.
0: Die Musik Isle of Berk speziell komponiert für diesen Park. Aus dem Film heraus, deswegen aus jeder Pore, die es hier gibt,

0: popular in this world are macaroni and cheese cones.
1: Macaroni mit Käse, das Ganze in einem Brot und auch noch mit Toppings drauf, ist eines der beliebtesten Gerichte, sagen die Besucher hier.
0: So our guests after the first day told us that this is one of their favorite food items in the entire park. It's very popular. The line at some points will get to be an hour long just to buy the mac and cheese cone.
1: Manchmal muss man eine Stunde lang anstehen, nur um diese Macaroni hier zu kaufen. So the people get hungry after the day, that's why they want this really hard food.
0: I think they want them because they've seen them online and think
1: Mac and Cheese, man kann es im Video sehen, sozialen Medien, deswegen kaufen die Leute es. Sie sagen, es muss gut sein, dann kaufen sie es hier. Und inzwischen gibt es auch schon T-Shirts mit Mac and Cheese.
0: Our guests want to see dragons fly, and so we have a great live show called The Untrainable Dragon, where
1: jeder möchte auch einmal sehen, wie Drachen fliegen. Und deswegen sind wir hier am Tor zu einer großen Drachenshow, bei der man sehen kann, wie Drachen fliegen. So dragons fly there on the stage.
0: And it's a beautiful, fully musical show.
1: Eine der beliebtesten Shows, die es hier gibt. Übrigens auch eine Show, in der es Air Condition gibt, also eine Klimaanlage.
0: And it's air conditioned, so you can go inside and rest for a bit.
1: Klimaanlage ist erfrischend im spitze Hitzesommer von Florida. Da wir hier nicht nur einen Park in den Mittelpunkt stellen wollen. An dieser Stelle auch der Hinweis natürlich auf Disney World. Hier feiern die Fans der legendären Filmreihe jedes Jahr am 4. Mai den internationalen Star Wars Day. Da geht es ja um das ebenso legendäre Zitat, möge die Macht mit dir sein. Auf Englisch, may the force be with you. Und auf den 4. Mai bezogen sagt man da, may the fourth be with you.

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1: Vacation in the US. Heute Grüße aus Amerika. Die Radioreise mit Alexander Tauscher ist in Orlando. Bevor sich in der frühen Mitte des 19. Jahrhunderts die ersten Siedler aus Europa in dieser Region ansiedelten, lebten hier nur wenige Indianerstämme. Einer der Zugewanderten war ein gewisser Aaron Jernigan, der in der Nähe eines alten Armeelagers, dem Fort Gatlin, die Siedlung Jernigan gründete. Dieser Ort, der damals nur aus ein paar Hütten und vielleicht 3 bis 4 Saloons bestand, wurde später nach dem US-Offizier Orlando Reeves umbenannt. Die Menschen lebten damals vor allem von der Viehzucht. Als Orlando im Jahr 1875 an das Eisenbahnnetz angeschlossen wurde, da begann die Stadt zu wachsen. Der richtige Aufschwung aber kam erst viel später. Seit Anfang der 1960er Jahre hatten nämlich anonyme Investoren schrittweise günstiges Sumpfland gekauft, völlig unabhängig voneinander. Und einer dieser Investoren war ein gewisser Walt Disney, kennt man, der auf 15.000 Hektar einen neuen Themenpark bauen ließ. Seine Wettbewerber, die erkannten das Potenzial, und so siedelten sich in den Folgejahren weitere Großunternehmen an. Ja, Universal ist so ein großer Player und seinen neuesten Park Epic Universe, den erklärt uns weiter Jeff Park bei der Führung.
2: So Celestial Park, even though it is calming space.
3: Obwohl Celestial Park als der ruhige Ort im Park gilt, hat er dennoch einiges an Aufregung und einiges an Adrenalin in sich.
2: It still had to have a little excitement of its own. So it includes 2 attractions. One is Stardust Racers.
3: Zum einen diese Achterbahn, diese Rollercoaster, und zwar mit 2 Bahnen, die parallel jeweils hoch und runter fahren.
2: Throughout the entire 2-minute long ride.
3: Eine über 2-minütige Fahrt, spektakulär mit Wassereffekten.
2: And at night, the trains themselves have lights.
3: Diese Rollercoaster sind abends, nachts beleuchtet. Das heißt, wenn sie nachts aus der Dunkelheit des Himmels herunterstürzen, sieht es aus, als würde ein Asteroid vom Himmel auf die Erde stürzen.
2: In front of the attraction, it appears as if asteroids are falling to Earth. And then behind us is the Constellation Carousel with its own special twist.
3: Und auf der anderen Seite, vis-à-vis des Rollercoaster, ein traditionelles Karussell auf den ersten Blick mit einem besonderen eigenen Twist. And the twist is
2: that a traditional carousel, the figures that you ride on are usually...
3: Normalerweise dreht sich ja ein Karussell über dem Boden. Also man fliegt zwar in der Luft, aber alles wird von unten her gedreht.
2: As you move around on the turntable.
3: But you're going on the ground, yes?
2: You are. Each vehicle is able to turn on its own. It's on a turntable that turns, and then that turntable is on a larger turntable.
3: Jedes einzelne Teil des Karussells dreht sich innerhalb eines großen Kreises, der sich dreht.
4: I love Paris. In the springtime.
2: We're about to step foot into the Wizarding World of Harry Potter, Ministry of Magic, and
3: wir betreten jetzt die Welt von Harry Potter, Ministry of Magic, und damit in eine Filmwelt, die im Paris des Jahres 1920 spielt.
2: It starts in 1920s Paris. We will enter into 1920s Paris for Muggles.
3: Wir betreten Paris, was noch nicht so zauberhaft ist, und kommen dann in das zauberhafte Paris.
2: Transition into magical Paris. And magical Paris is not only beautiful buildings.
3: Und das zauberhafte Paris besteht nicht nur in wunderschönen Gebäuden, sondern auch in zauberhaften Momenten, die die Gäste hier für sich entdecken können.
2: And things for our guests to do that involve magic.
4: Oh, black magic.
2: And then once we're in there, we have a very rare opportunity to take the metro to London.
3: Und wenn wir einmal im zauberhaften Paris sind, haben wir die einmalige Möglichkeit, mit der Metro von Paris nach London zu fahren.
2: The metro flew in the world of Harry Potter is made up of...
3: Dieser Tunnel besteht auch aus mehreren kleinen Feuern.
2: London is the
4: place for me.
2: So we are now about to enter the portal for Dark Universe. Dark Universe is Universal's tribute to our classic movie monsters.
3: Wir befinden uns jetzt am Eingang zum Park Dark Universe. Dark Universe ist eine Hommage von Universal zu den Horrorfilmen.
2: We will walk into the village of Darkmoor and we
3: dabei betreten wir das Dorf von Darkmoor und werden hier einige Namen sehen, die wir kennen, wie The Invisible Man, The Bride of Frankenstein, Frankenstein Monster,
2: The Bride of Frankenstein, Frankenstein's Monster and many more.
3: Victoria Frankenstein macht hier einige Erfahrungen im Schloss ihres Großgroßvaters. Und ihre Aufgabe besteht darin, die Monster zu kontrollieren, die Monster, die dieses Dorf immer wieder attackieren.
2: And her biggest enemy is Dracula.
3: Ihr größter Feind ist Dracula, den sie zwar unter Kontrolle hat, aber sie braucht unsere Hilfe dafür, um ihn weiter unter Kontrolle zu haben.
2: And things may not go as planned.
3: Und es passieren einige Dinge nicht nach Plan.
2: Also here we have another restaurant called Das Steakhouse.
3: Ein weiteres Restaurant, was sich hier befindet, nennt sich Das Steakhouse.
2: So we'll walk through the steakhouse just so you can see a little bit of the inside. That's Dracula's daughter.
3: Die Tochter von Dracula sehen wir mit wenig Zähnen im Mund.
2: You notice the blood red floors.
3: Der Boden getränkt mit Blut.
2: And Dracula's enemies have been staked to the wall.
3: Und die Feinde von Dracula, sie wurden an die Wand genagelt, geschlagen.
2: And all of the food here is
3: alles ist adaptiert bei den Gerichten an Dark Universe, also beispielsweise Hühnchen am Spieß.
2: Fish on a steak.
3: Fisch am Spieß.
2: And steak on a steak.
3: Und auch das Steak am Spieß.
2: Of course.
1: Nach diesen blutrünstigen Erlebnissen kann man abends im Hotel nur auf Sweet Dreams hoffen.

0: Wir können keine Scheuklappen, weder nach Ost noch nach West. Heute wieder einmal aus den USA, eine Radioreise mit Alexander Tauscher. Ich entdecke Orlando. Jeder dieser Parks, der bietet ja andere Erlebnisse, die auf diesen beliebten Filmen basieren. Ob nun Disney oder Universal, diese Themenparks, sie beherbergen auch einige Hotels, die auch im Äußeren teilweise an die Filme angelehnt sind. In den Hotels wiederum gibt es natürlich entsprechende Souvenirshops und auch Spielecken. Am Pool, da läuft tagsüber Musik in der Endlosschleife, muss man mögen. Kai Thomas-Sanyo, sie ist Director Hotel Marketing.
1: Die Hotels, die hier entstanden sind, sind von denselben Architekten designt worden, die auch die Themenparks designt haben. Die Außenfassade dieses Hauses wurde so designt, dass sie den Sternenhimmel bei Nacht symbolisiert. Und wenn dieses Gebäude von der Sonne reflektiert wird, dann sieht es aus wie die Galaxie im Himmel.
2: In the sky. Halloween is one of our most favorite times of year.
1: Halloween ist eine der wichtigsten Zeiten hier in den Parks und dementsprechend verkleidet sich auch das Haus hier von der Rezeption bis zur Bar. Da werden einige Dekorationen angebracht, Dekorationen auch aus den Halloween Horror Nights in den Parks.
2: Play homage to the different houses that are at Halloween Horror Nights.
0: Irgendwann ist einem der ganze Rummel viel zu viel und viel zu laut. Mir ging es jedenfalls so. Deswegen war ich sehr froh über eine kurze Auszeit im schönen kleinen Vorort von Orlando in Winter Garden. Die kleinen Villen unter den Eichen. Keine Musik hier, kein Lärm, alles sehr ruhig. Dennis Jones, Betreiber des Radgeschäftes Winter Garden Wheelworks, der hatte mich zu einer kleinen Radelrunde eingeladen.
3: So we're at Lake Apopka right now, one of the largest lakes in Florida.
1: Wir sind am Lake Apopka, einer der größten Seen in Florida.
3: Very popular fishing spot back in the 40s and 30s.
1: In den 30er und 40ern ein sehr beliebter Ort zum Angeln.
3: Unfortunately, there was a lot of farming that went on around the lake and it got very polluted.
1: Dadurch, dass hier sehr viel Landwirtschaft um diesen See betrieben wurde, ist der See ein wenig verschmutzt worden.
3: And the pollution over the years killed a lot of the vegetation and a lot of the fish that were in the lake.
1: Und diese Verschmutzung hat leider einen Teil auch der Vegetation und der Fischwelt im See vernichtet.
3: Since then the departments
1: inzwischen aber haben die Behörden begonnen, den See zu renaturisieren, so dass wir ihn bald wieder in der ursprünglichen Form hier auch sehen
3: können. It's starting to be again a popular.
1: Ein sehr beliebter Ort sieht man auch daran, dass hier einige mit dem Boot rausfahren, einige hier ein wenig angeln. Also der See hat wieder seine Lebendigkeit bekommen.
3: It's coming back to life to what it used to be.
1: We can see sometimes some alligators here. Wir sehen also einige Alligatoren mit etwas Glück hier im Schiff.
3: This lake is very well known for a lot of large alligators. You can see them usually around the shores.
1: Der See ist bekannt für große Alligatoren, die man normalerweise hier im Schilf auch sieht.
3: A lot of times you can actually hear the alligators.
1: Im Frühjahr, quasi die Brutsaison, da hört man die Alligatoren auch mit ihrem Geräusch.
3: Well, it's Florida. Yeah, there's poisonous snakes, but not all snakes are poisonous. They're fine.
1: Ich fragte, ob es hier auch giftige Schlangen gibt. Ja, es ist Florida, da gibt es einige, aber nicht alle Schlangen sind giftig. You wouldn't recommend to swim in it, it's dangerous.
3: I would not recommend swimming in this part of the lake, no.
1: Ich habe gefragt, ob man hier schwimmen sollte. Er würde es nicht empfehlen, because of the alligators.
3: Alligators.
4: See you later, alligator.
3: We're back in downtown Winter Garden.
1: Jetzt befinden wir uns im Herz von Winter Garden, diesem kleinen Vorort von Orlando.
3: So we just rode through some of the historic part of it. Downtown Winter Garden.
1: Und sind dabei mit dem Rad durch eine der historischen kleinen Straßen von Winter Garden gefahren.
3: So now we're in some of the newer part of downtown.
1: Und befinden uns jetzt in einem der neueren Gebiete von Winter Garden.
3: When you look around, you can
1: und dabei sieht man, die Stadt hat sich sehr bemüht, auch das Neue im Stil des Alten zu bauen.
3: The same as the historic part. Downtown's very small shops, local businesses.
1: Kleine Geschäfte, kleine ansässige Firmen, die hier in Winter Garden sind.
3: The city does a very good job with keeping the charm of downtown with the small businesses.
1: Und die Stadt tut ihr Übriges dazu, um eben auch das kleine Gewerbe hier im Zentrum anzusiedeln und vor allem auch halten zu können.
3: Every Saturday there's a farmer's market.
1: Jeden Samstag ist hier ein Bauernmarkt auf diesem Platz.
3: Ja. Largest in Orlando.
1: Das ist der größte Bauernmarkt von Orlando.
3: People from all over Central Florida.
1: Menschen aus ganz Zentralflorida kommen jeden Samstag auf diesen Markt zum Einkaufen.
3: Yeah, Saturday it's crazy. This is just
0: It's crazy in diesem urtypischen Good Old America. Da erfrischen wir uns mit etwas frisch gezapften. Tut ja auch gut nach dem ganzen Kommerz der Parks.

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1: Es ist kurz nach 11 Uhr.
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2: Im Studio ist Michael Mien. Die KI-Firma Anthropic hat den Zugang zu ihren neuesten Modellen für Ausländer vorübergehend gesperrt. Hintergrund ist nach Unternehmensangaben eine Anordnung der US-Regierung aus Gründen der nationalen Sicherheit. Von der Maßnahme betroffen sind demnach auch ausländische Personen, die sich in den USA aufhalten, sowie Mitarbeiter des Unternehmens ohne US-Staatsbürgerschaft. Der Verfassungsschutz beobachtet nach Angaben der Bundesregierung Gruppierungen und Akteure, die christliche Motive zur Verbreitung extremistischer Ideologien nutzen. Nach Einschätzung der Sicherheitsbehörden richten sich solche Aktivitäten gegen die freiheitlich-demokratische Grundordnung. Die Beobachtung erfolgt im Rahmen der Extremismusbekämpfung. Im Konflikt zwischen den USA und dem Iran wächst die Hoffnung auf eine diplomatische Lösung.
3: Der pakistanische Premierminister Sharif erklärte, dass ein Friedensabkommen möglicherweise innerhalb der nächsten 24 Stunden fertiggestellt werden könnte. Pakistan bereite sich bereits auf eine elektronische Unterzeichnung der Vereinbarung vor. Zudem seien weitere Gespräche auf technischer Ebene in der kommenden Woche geplant.
2: In der nordirischen Hauptstadt Belfast haben mehrere tausend Menschen gegen Rassismus und Hass demonstriert. Anlass waren schwere rassistisch motivierte Ausschreitungen in den vergangenen Tagen. Zu der Kundgebung unter dem Motto »Gemeinsam gegen Hass« hatte ein Bündnis gegen Rassismus aufgerufen. Die Teilnehmer setzten mit Plakaten und Redebeiträgen ein Zeichen für Vielfalt und Zusammenhalt. Die Demonstration verlief friedlich. In London haben tausende Menschen die traditionelle Geburtstagsparade für König Charles III. Verfolgt. Es gab einen von Gardesoldaten begleiteten Festumzug. Die Zeremonie zählt zu den wichtigsten Veranstaltungen des britischen Königshauses und zog zahlreiche Besucher aus dem In- und Ausland an. Siemens Energy-Chef Bruch warnt davor, dass Deutschland beim Ausbau von Rechenzentren wirtschaftlich ins Hintertreffen geraten könnte. Wenn entsprechende Infrastruktur und Wertschöpfung nicht im Land entstehe, habe das nach seinen Worten Folgen für den Standort Deutschland. Hintergrund ist unter anderem ein gestopptes Projekt eines US-Konzerns in Hessen, das wegen geplanter Energieversorgung durch ein Gaskraftwerk in der Kritik stand. Bruch äußerte sich besorgt über solche Entwicklungen.
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4: In der Wetterredaktion Julia Kersten. Die Wetterlage wird sich auch über das Wochenende hin nicht beruhigen. Die Regenjacke findet ihren Platz leider noch nicht im Schrank. Es gibt wieder örtliche Gewitter mit zahlreichen Schauern. Nur im Süden bleibt es meist trocken. Die Tageshöchstwerte liegen zwischen 15 und 28 Grad. Zeitweise werden die Gewitter von starken Böen begleitet. An der Küste und in den Bergen kann es stürmisch werden. In der Nacht geht es im Norden und Osten mit Schauern und Gewittern weiter. Im Süden bleibt es teils klar und trocken. Die Tiefstwerte liegen zwischen 13 und 8 Grad. Leider gibt es auch am Tag keine Auflockerung. Es bleibt im Norden, Osten und den Alpen wolkig mit einigen Schauern und Gewittern. Im Süden sonst trocken und heiter. Die Höchstwerte liegen um die 18 Grad im Norden und bis zu 26 Grad im Süden. Die Vorschau auf den Wochenanfang. Im Norden bleibt es weiterhin wolkig, mit weiteren Schauern, im Süden bewölkt und trocken. Die Tiefstwerte liegen bei 14 bis 7 Grad.
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5: Willkommen zur zweiten Stunde unserer Radioreise hier auf die Retrowelle mit Alexander Tauscher am Mikrofon. Schön, dass Sie mit dabei sind.

0: Enjoy your holiday in Florida. Alexander Tauscher ist für die Radioreise über den großen Teich geflogen. Eine ganze Show aus Orlando. Westlich von Orlando, etwa eine halbe Autostunde von Downtown entfernt, bereitet sich mit Winter Garden ein charmantes historisches Städtchen aus. Herzstück ist der Plant Street Market, der unter anderem von Alan Delahunt geführt wird. Der aus Irland stammende Unternehmer hatte nämlich die Crooked Can Brewery Company gegründet, eine kleine Brauerei mit angeschlossener Markthalle.
1: So we have a brewery that brews all of our own craft beer and then
0: eine Brauerei, wir brauen hier unser eigenes Craft Beer und angeschlossen ja eine Markthalle mit 17 verschiedenen Verkäufern, die alle ihre unterschiedlichsten Produkte hier anbieten.
1: Wide variety of different food options. You know, for different age groups.
0: Wir haben Mac and Chips für die Kinder, aber eben auch Ceviche und Austern für die Erwachsenen, also für jeden etwas dabei hier.
1: Oysters and ceviche for the adults and kind of everything in between. There was no brewery, there was no food halls. We opened in 2015.
0: Als wir hierher kamen, gab es noch keine Markthalle. Also wir waren die Vorreiter in einer Zeit, als Markthallen in diesem Sinne gar nicht so populär waren. Im Jahr 2015, als wir herkamen, wir wollten diese Brauerei nicht nur für Bierliebhaber gründen, wir wollten einen Treffpunkt schaffen, in dem sich Familien treffen, jüngere, ältere, ein Ort des Zusammenkommens.
1: On Saturday night we get together for a glass of beer. We've got everything from a really.
0: Wir haben verschiedene Biere hier, von einem hellen Lager, auch Münchner Art, Hefeweizen. Bis hin zu amerikanischen IPAs, neueren Bieren, also alles dabei hier. How popular is beer here in the States? Is it like in Germany?
1: Yes, I mean it's very popular, maybe different styles.
0: Bier ist beliebt wie in Deutschland, in Europa, vielleicht nicht dieses alte Bier, nicht dieses Lagerbier, wie es bei uns stark vertreten ist, sondern das leichtere US-amerikanische Bier.
1: American Lager or the IPA, very, very big.
0: Is it also like in Germany people meet on a Saturday afternoon watching soccer to meet here for beer? Ich fragte ihn, ob es wie bei uns ist, dass man sich hier am Samstagnachmittagabend zum Bier trifft, um gemeinsam zum Beispiel Fußball zu schauen. Er sagte, ja, aber es geht hier vor allem darum, dass die Familien zusammenkommen. Und sei es nur Mutter und Großmutter mit dem Enkel oder auch eine Großfamilie. Also man trifft sich hier, kommt zusammen.
1: Creating a space for people to come together.
0: You worked before on Disneyland, you know the contrast to this peaceful city here.
1: Yes, so I mean this is real world.
0: Das ist hier das echte Florida, charmant, es ist ruhig, es ist angenehm.
1: Charming, it's small, it's quiet. This is where the people of Orlando hang out. This is, you know, where.
0: Das ist der Ort, an dem man sich trifft am Wochenende, Familien, Freunde. Man geht nach Disney ein paar Mal, aber hierher kommt man immer wieder.
1: To Disney World a couple of times, but you keep coming back to places like this.
0: Of course, keep coming back. Ja, Radfahren in Orlando Downtown, denke ich, keine Chance. Aber hier in diesem ruhigen Ort Winter Garden, da macht es Spaß. Und das grenzenlos auf dem West Orange Trail zwischen Atlantik und Golf von Mexiko. Einmal quer durch Florida. Für den Triathleten Dennis Jones ist dies überhaupt kein Problem.
2: This bike trail was
0: dieser Radweg wurde entwickelt von einigen der Stadtverordneten dieses Ortes Winter Garden.
2: And since then it's been connected.
0: Und seitdem ist dieser Radweg verbunden mit vielen anderen Städten in Florida. Er durchquert Florida auf einer Länge von 250 Meilen.
2: Across the state 250 miles. This is actually used to be the train tracks.
0: Früher verlief hier eine Eisenbahnlinie entlang.
2: So there's a lot of the
0: trails. Man nennt das Ganze hier Rail to Trail, also eine Eisenbahnlinie, die zu einem Fahrradweg umgewidmet wurde.
2: Train tracks. The bike trails. Near Cape Canaveral, now it's called the Coast to Coast.
0: In der Nähe von Cape Canaveral beginnt dieser Radweg. Jetzt verbindet er Küste und Küste, also Coast to Coast. And it goes to the west to Tampa.
2: So. St. Pete.
0: Ah, und geht dann nach St. Petersburg,
2: yes.
0: Rüber an den Golf von Mexiko.
2: Yep. As we ride this.
0: Auf dem Weg hierher haben wir einige alte Lagerhäuser passiert.
2: These were packing plants for all the orange groves.
0: Hier wurden früher Orangen gestapelt, als man hier noch sehr viel Orangenzucht betrieb. So now there is not so much orange tree.
2: No, now it's all houses.
0: Jetzt gibt es hier fast keine Orangenplantagen mehr, alles Häuser. So the real orange plantate, they are outside of the towns?
2: More south now. Back in the 70s, there was a very bad freeze.
0: Die großen Plantagen befinden sich südlich von hier, liegt auch an einem großen Kälteschock in den 70er Jahren. Diese Kältewelle hat damals sehr viele Orangen vernichtet.
2: Most people 3, 4, maybe 5 days.
0: Die meisten, die diesen Radweg entlang radeln, brauchen dafür 3 bis 4, 5 Tage. And there are possibilities to overnight somewhere?
2: There's a few places to overnight. A lot of people will camp.
0: Man kann unterwegs übernachten, gibt es einige Orte und nicht wenige, die campen sehr gerne. So you can camp free here or on designated camping places?
2: Yeah, designated camping places.
0: Also nicht unbedingt ein freies Campen ist erlaubt, aber auf Campingplätzen. And even on camping places, maybe there is a snake, you never know.
2: No, it's Florida. There's a lot of, we're here at a butterfly garden.
0: Wir sind in Florida, überall gibt es Schlangen, auch hier kann es welche geben. Wir sind hier am Schmetterlingsgarten.
2: A lot of natural
0: viele Pflanzen. An denen sich die Schmetterlinge laben können. Also deswegen sieht man hier sehr, sehr viele.
3: There's a butterfly circling the bee.
0: Butterfly circling. Ja, nach dieser Verschnaufpause in Wintergarten stürzen wir uns später wieder in die Unterhaltungsmaschinerie dieser Metropole. Neben den großen Themenparks gibt es ja mitten in Orlando am International Drive den Icon Park als kostenloses Open-Air-Freizeitgelände. Daran befinden sich Dutzende Restaurants und Bars. Und über allem dreht sich als Highlight dieses Orlando Eye ein 122 Meter hohes Riesenrad. Uns ruf

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1: Richtet auf eure Lauscher, denn hier spricht der Tauscher. Der Alexander grüßt sie alle miteinander und wünscht auf diese Weise eine schöne Radioreise. Wir sind wieder da in Florida, in den USA und entdecken diesmal die Region Orlando. In tropischer Atmosphäre reiht sich rund um Orlando ein Erlebnispark an den nächsten. Einer der Höhepunkte eines Parkbesuches ist ohne Zweifel der Besuch einer der Shows des legendären Cirque du Soleil. Das Unternehmen aus Montreal in Kanada, dort spricht man ja Französisch, also der Name steht für Zirkus der Sonne, Cirque du Soleil. Die Shows, die verbinden Artistik, Theaterkunst und Live-Musik. Tausende Menschen arbeiten weltweit für den Cirque du Soleil, darunter etwa 1200 Artisten aus etwa 80 Ländern. Weltweit werden gleichzeitig mehrere Shows von verschiedenen Truppen aufgeführt. Brian zum Beispiel spielt den Clown in der Show Drawn to Life. Ich traf ihn kurz vor seinem Auftritt im großen Zirkuszelt im Park Disney Springs und mit ihm sprach ich zunächst auch über seine große Bühnenerfahrung in diversen Disney-Shows.
2: I also work at Walt Disney World here in Orlando, and one of the shows that I performed here is called Frozen Sing-Along.
3: Brian hat davor auch mitgespielt bei Frozen, also die Eiskönigin, völlig unverfroren. Frozen Sing-Along erzählt wird die Geschichte der Schwestern Anna und Elsa im Königreich Arendelle. Elsa besitzt magische Eiskräfte, die sie nach einem Unfall mit Anna kontrollieren muss und aus Angst auch isoliert. Und als Elsa ihr Reich versehentlich in einen ewigen Winter stürzt, da macht sich Anna mit Freunden auf die Suche nach ihr.
2: So we're telling the story of Queen Elsa and these two sisters, and she discovers that she has ice powers, and it goes from there. Mostly what the audience would sing, and mostly I would just tell the story in a comical way.
3: Und er, Brian, war quasi der Geschichtenerzähler in einer doch lustigen Art und Weise.
2: The Hoop-Dee-Doo Review is a dinner show.
3: Hoop-Dee-Doo Review ist eine Show, während man Abend isst, also eine Dinner-Show, und das ist eine sehr typische amerikanische Art.
2: But that's an American form. But those are all shows that are within Walt Disney World.
3: In dieser Show hat er getanzt, hat er gesungen, vor allem waren es traditionelle amerikanische aus dem 18. Jahrhundert.
2: Traditional American songs from the 1800s. The Cirque du Soleil moved away from
3: Cirque du Soleil arbeitet nicht mit Tieren, er ist eine Mischung aus Akrobatik und Theater.
2: And circus. Cirque du Soleil has really pushed the art form because traditional circus is very much.
3: Cirque du Soleil hat gewissermaßen den Zirkus nach vorn gebracht, hat den Zirkus deutlich weiterentwickelt, denn bis dahin war Zirkus vor allem Akrobatik, Akrobatik auch mit Tieren. Beim Cirque du Soleil tritt in den Zirkus auch das Theater mit hinein und das sehr farbenfroh, also eine qualitative Erhöhung.
2: And this involves a lot more theaters. I mean, Cirque has the highest.
3: Eine der anspruchsvollsten akrobatischen Vorführungen, die man überhaupt auf einer Bühne sehen kann, sieht man hier im Cirque du Soleil.
2: In any circus at Cirque du Soleil. My background is in theater primarily.
3: Sein Metier ist das Musical-Theater, aber auch die Clownerie. Er weiß, dass es in Deutschland sehr viele Musical-Theater gibt.
2: Specifically.
3: You heard about the musical theater in Germany?
2: Yeah, I heard you have some of the most amazing productions, musicals, huge musicals. And in fact, I mean...
3: In Hamburg, we have...
2: Yeah. So someday I have to go visit there.
3: Brian hat gehört, dass wir in Deutschland eine der größten Musical-Häuser haben, die tollsten Shows, und er möchte eines Tages zu uns kommen.
2: So most of my training is in that musical theater and in theater in general. And
3: ich trainiere insbesondere Theater und Musical-Theater, da ich weniger mit Worten auftrete, als viel mehr mit Artistik und Akrobatik und Clownerie, hat das vielleicht auch einen größeren Zugang zu noch mehr Menschen.
2: Mostly I'm not speaking words, which makes it more accessible to anyone. So we have for the whole cast, every week we'll have at least one or two trainings.
3: Zweimal in der Woche gibt es für den gesamten Cast ein Sporttraining, einfach um sicherzustellen, dass sie diese Leistungen bringen können. Aber auch er als Clown hat zweimal in der Woche ein spezielles Programm.
2: For the performers of the clowns, we also do trainings just to make sure we are cleaning our moments and the shapes. And then of course we also do the show two times a day, and so that's quite a bit of training as well.
3: Zweimal am Tag läuft diese Show und es ist schon ein enormes Training. So it runs in the morning, in the afternoon.
2: Usually we have two shows in the evening, one at 5:30 and one at 8.
3: Normalerweise gibt es zwei Shows am Tag, die eine um 5:30 Uhr am Abend, die andere um 8 Uhr und dann nochmal am Sonntag eine etwas frühere Show.
2: Sundays we have a slightly earlier show. One of the moments that we do in the before the show, pre-show, we bring up two people.
3: Schon bevor die Show beginnt, wird das Publikum einbezogen. Beispielsweise werden die ganz kleinen Kinder auf die Bühne gebeten. Sie bekommen ein Papier, können da ihre Lieblingsbilder malen, ihre Motive, und diese Motive werden dann gezeigt. Und dann werden diese Bilder kurz vor Beginn der Show allen präsentiert und die Kinder können diese kleinen Bilder mit nach Hause nehmen, verbunden auch mit einem kleinen Geschenk.
2: And then they can take them home with an extra gift.
1: Vor der Show beginnt die Show für die Kleinen. Ja, und während der großen Show, obwohl es zu verlockend ist, sind Fotos und Videos streng verboten.

0: Hier ist Rias, Radioreisen im amerikanischen Sektor, aus Orlando im US-Bundesstaat Florida, Alexander Tauscher unter der heißen Sonne. Die schönen Strände am Atlantik oder Golf sind in Orlando noch nicht in Sichtweite, aber dafür kann man im Sea Life zum Beispiel Haien, Stachelrochen oder Meeresschildkröten ganz nahe kommen. Man läuft zum Beispiel durch Floridas einzigen 360-Grad-Ozeantunnel und kann zutraulichen Seestern oder auch Anemonen berühren. Als der Himmel über Orlando seine Wasserschaukünste mir zeigte, da war ich zum Glück trockenen Fußes im großen Zelt vom Zirkus der Sonne. Ich sprach mit dem Clown Brian und mit der PR-Chefin dieser Show Drawn to Life, mit Brooke Fair.
1: Our show is based on Disney animation, and so we've taken a lot of.
2: Die Show, sie bezieht sehr viele Disney-Animationen, auch frühere ältere Melodien in diese Show hinein.
1: Into our show.
2: We start with really old melodies like When You Wish Upon a Star, something like this.
1: You will definitely hear When You Wish Upon a Star inside of our show many times. It's snuck, it's woven into the show.
2: Man wird diese Musik When You Wish Upon a Star mehrfach in der Show hören, aber sie wird in verschiedene Art und Weise eingebaut, so in different interpretations.
1: Yeah, our composer has done a really good job of taking some of the Disney melodies and incorporating them without it feeling too much like you're just watching a video of.
2: Der Regisseur, der hat sehr viel Kreativität da reingesteckt, diese verschiedenen Melodien in die Show einzubeziehen.
1: Well, we have many of the 90s films, so there's Aladdin, there's A Whole New World is in there. Lion King, we have some quotes throughout the entire show.
2: Also auch zum Beispiel König der Löwen, Lion King ist dabei, aber immer auch in kleinen Portionen musikalisch eingefügt.
1: We're located in a building that is themed to look like a big white tent here at Disney Springs in Orlando.
2: Die Shows finden in einem großen Zirkuszelt statt, das größte Gebäude hier in einem weißen Zirkuszelt in Disney Springs, Orlando. Brooke Fair ist hier bei uns. Wir stehen kurz vor einer Aufführung im Zirkussaal. Und
3: we're in the theater for Drawn to Life, presented by Cirque du Soleil and Disney.
2: Jetzt, kurz bevor die Show Drawn to Life, also übersetzt zum Leben hingezogen, beginnt, werden alle Sicherheitschecks durchgeführt. Die Techniker sind auf der Bühne, alle Seile.
3: They test all the apparatus, the acrobat.
2: Alle Seile, auch hier die Ringe, alle Apparate, alle Räder, die heute Abend hier zum Einsatz kommen, werden getestet, damit sie sicher sind für alle Darstellerinnen und Darsteller.
3: To ensure the safety of our artists before the show begins. Because our show is a love letter to the art of animation.
2: Weil unsere Show eine Liebeserklärung an das Leben ist, vor allem weil unsere Show eine Liebeserklärung an die Animation ist, ist diese Bühne auch aufgebaut wie eine Bühne der Animatoren.
3: Appears to be a giant animator's desk. So our show is all about overcoming your fear and believing in yourself.
2: Die Show handelt davon, dass man seine Ängste überwinden muss und seine eigenen Kräfte aktivieren muss, um im Leben zurechtzukommen, um das Leben zu meistern. Und deswegen ist diese Show nicht nur für Kids, sie ist für alle Menschen, ob jung oder alt.
3: So it's really a story for of all ages. I've seen the show many, many times, and I always.
2: Obwohl Brooke diese Show schon sehr oft gesehen hat, ist sie immer wieder auch beeindruckt und sehr berührt von dieser Show, wo es doch um Familienliebe geht und auch um die Kraft der Familie.
3: Love, family love and believing in yourself. Julie is our heroine and we follow.
2: Julie steht im Mittelpunkt und ein Mädchen, das ihre Ängste überwindet und das dann gewissermaßen über sich hinauswächst.
3: Stops letting fear. We have resident shows in here in Orlando, in Mexico, in Hawaii, Las Vegas and Berlin.
2: Es gibt feste Shows hier in Orlando, in Mexiko, in Las Vegas, in Hawaii und in Berlin.
3: And then we have many touring shows that tour throughout the whole world.
2: Und es gibt viele Shows, die auf Tournee gehen durch die ganze Welt, in all countries.
3: All countries, yes, all over the globe.
2: All over the globe, also überall auf der Welt treten die Darstellerinnen und Darsteller auf. And also your actors are from all over the world.
3: Yes, we have an international group of artists bringing our shows to life every night. It's truly fantastic.
2: Auch die Darstellerinnen und Darsteller kommen aus aller Welt und bringen jede Nacht, jeden Abend hier diese fantastische Show auf die Bühne.
3: Everywhere from Quebec and Canada.
2: Wenn man durch die Garderobe läuft, sieht man eine große, lange Linie mit Flaggen aus aller Welt. Es gibt Schauspieler aus Quebec, es gibt Schauspieler aus der Ukraine, aus Russland, aus Äthiopien. Wir suchen auf der gesamten Welt die besten Schauspielerinnen und Schauspieler.
3: All over the globe to find the best of the best for the circus arts and bring them to our show.
2: I think also especially from Russia, because the circus has a very long tradition there. Also gerade auch in Russland hat der Zirkus ja eine große, lange Tradition.
3: Yes, we have several Russian artists.
2: Wir haben einige russische Darstellerinnen und Darsteller und wir sind sehr stolz, dass sie hier ihre Künste zeigen können.
3: Display those incredible talents that they have. It's wonderful within our walls.
2: Es ist toll, dass wir in unseren Wänden in diesem Haus eine Verbindung haben von Menschen aus aller Welt, Freundschaften und eine Community aus aller Welt, die hier zusammenhält.
3: Of just international understanding and friendship.
0: Die Zirkusbühne, sie kennt zum Glück keine Grenzen und vor allem auch keine ideologischen Scheuklappen.

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1: Ein Blick auf die Uhr, es ist kurz nach 12.
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2: Für die Meldungen im Studio Michael Mien. Bundeskanzler Merz hat US-Präsident Trump zu dessen 80. Geburtstag mit einem handgeschriebenen Brief gratuliert. Das Schreiben soll nach Angaben aus Regierungskreisen im Weißen Haus überreicht werden. Zudem plant Merz, Trump beim G7-Gipfel in Frankreich persönlich ein Geschenk zu überreichen. Das Treffen der beiden Politiker ist für die kommende Woche vorgesehen. Die Abgeordneten des Bundestags sollen in diesem Jahr keine Erhöhung ihrer Bezüge erhalten. Um die Erhöhung hatte es wegen der angespannten Wirtschaftslage in Deutschland zuvor eine heftige Debatte mit massiver Kritik gegeben. In mehreren Landtagen steigen die Abgeordnetendiäten dagegen wie vorgesehen weiter an. Dort greifen meist automatisch Anpassungen an die allgemeine Lohnentwicklung, wodurch die Bezüge zum Teil um mehrere hundert Euro wachsen. Fast ein Drittel der Autofahrer in Deutschland verzichtet einer aktuellen Umfrage zufolge inzwischen viel häufiger auf Fahrten mit dem Auto. Grund sind die gestiegenen Kraftstoffpreise infolge des Iran-Kriegs. Besonders junge Menschen greifen demnach verstärkt zu Alternativen. Zudem berichten viele Befragte, dass ihnen nach Abzug fester Ausgaben weniger frei verfügbares Einkommen bleibt. Der Tankrabatt wird bis zum Ende des Monats noch gelten, danach wird er nicht weiter verlängert, wie die Bundesregierung bereits mitteilte. Die KI-Firma Anthropic hat den Zugang zu ihren neuesten Modellen für Ausländer vorübergehend gesperrt. Hintergrund ist nach Unternehmensangaben eine Anordnung der US-Regierung aus Gründen der nationalen Sicherheit. Von der Maßnahme betroffen sind demnach auch ausländische Personen, die sich in den USA aufhalten, sowie Mitarbeiter des Unternehmens ohne US-Staatsbürgerschaft. Im Konflikt zwischen den USA und dem Iran wächst die Hoffnung auf eine diplomatische Lösung.
3: Der pakistanische Premierminister Sharif erklärte, dass ein Friedensabkommen möglicherweise innerhalb der nächsten 24 Stunden fertiggestellt werden könnte. Pakistan bereite sich bereits auf eine elektronische Unterzeichnung der Vereinbarung vor. Zudem seien weitere Gespräche auf technischer Ebene in der kommenden Woche geplant.
2: Der Verfassungsschutz beobachtet nach Angaben der Bundesregierung Gruppierungen und Akteure, die christliche Motive zur Verbreitung extremistischer Ideologien nutzen. Nach Einschätzung der Sicherheitsbehörden richten sich solche Aktivitäten gegen die freiheitlich-demokratische Grundordnung. Die Beobachtung erfolgt im Rahmen der Extremismusbekämpfung.
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4: In der Wetterredaktion Julia Kersten. Die Wetterlage wird sich auch über das Wochenende hin nicht beruhigen. Die Regenjacke findet ihren Platz leider noch nicht im Schrank. Es gibt wieder örtliche Gewitter mit zahlreichen Schauern, nur im Süden bleibt es meist trocken. Die Tageshöchstwerte liegen zwischen 15 und 28 Grad. Zeitweise werden die Gewitter von starken Böen begleitet, an der Küste und in den Bergen kann es stürmisch werden. In der Nacht geht es im Norden und Osten mit Schauern und Gewittern weiter. Im Süden bleibt es teils klar und trocken. Die Tiefstwerte liegen zwischen 13 und 8 Grad. Leider gibt es auch am Tag keine Auflockerung. Es bleibt im Norden, Osten und den Alpen wolkig mit einigen Schauern und Gewittern, im Süden sonst trocken und heiter. Die Höchstwerte liegen um die 18 Grad im Norden und bis zu 26 Grad im Süden. Die Vorschau auf den Wochenanfang. Im Norden bleibt es weiterhin wolkig mit weiteren Schauern, im Süden bewölkt und trocken. Die Tiefstwerte liegen bei 14 bis 7 Grad.
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5: Grüße ganz herzlich, hier ist Alexander Tauscher im Studio auf der Retrowelle mit der Radioreise. Noch eine Stunde bleibt uns auf unserer gemeinsamen Radioreise. Genießen Sie sie und sammeln Sie noch ein paar schöne Eindrücke. In diesem Sinne, wie immer, auf Weiterhören.

0: 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Kulinarisch sind die USA ja ein Land der auch unbegrenzten Möglichkeiten. In der Heimat des Fastfood dreht es dem Genießer an manchen Orten sicher den Magen um. Wenn man, wie ich, an mehreren Tagen das Frühstück und Abendessen selbst organisieren muss, dann merkt man, es geht deftig zu, teilweise fett, finanzierbar bis gut, ja, aber doch im Preis recht gehoben. Schauen wir mal einem Spitzenkoch über die Schulter. Theo Goupil, er ist Chefkoch im Michelin-Sterne-Restaurant Salt and the Cellar bei Akira nahe Disneyland. Hier treffen japanische Kochtechniken auf mediterrane Küche und Geschmacksrichtungen aus aller Welt zu einer, wie der Maestro sagt, Sinfonie der Aromen.
1: So my father's French, so my grandmother's from Puerto Rico. My mother is actually Austrian and Puerto Rican.
2: Mein Vater ist aus Frankreich, ich bin in New York aufgewachsen. Meine Großmutter kam aus Puerto Rico. Meine Mutter, sie ist eine halb Österreicherin, halb Puerto Ricanerin. Ich habe in New York lange Zeit gearbeitet, habe da eine Patisserie geführt, bin da quasi auch so ein wenig in die Fußstapfen meines Vaters gestapft und habe lange Zeit als Chef einer sehr bekannten Patisserie gearbeitet, der Fancy Patisserie, eine Patisserie, die wir gerade erst im Dezember 2019 eröffnet hatten mit diesem tollen Gebäck. Und dann kam die Corona-Krise in New York, hatten die ganzen Patisserien schließen müssen. Hier in Florida hatte eine noch geöffnet gehabt. Also die Patisserie, sie hat sich gewissermaßen durch mein Leben gezogen.
1: Unfortunately during COVID, New York closed completely. I've been at just about three.
2: Theo war bereits involviert in das Hotel, bevor das Haus überhaupt geöffnet hatte.
1: My involvement before the opening was.
2: In seinem alten Restaurant war er dabei gewesen, als man hier das Design für dieses Etche-Haus entworfen hatte. Und davor hatte er bereits diese Kaffeenachmittage für den Sonntagnachmittag entworfen. Er benutzt das schöne Wort savoir-faire, also das Wissen, wie man etwas macht, das muss man als Koch haben und eben auch die Leidenschaft dafür. Wenn man beides hat, das Wissen und die Leidenschaft, dann kann dieser Beruf so erfolgreich sein.
1: That passion and you have that know-how. Cuisine here is Asian Mediterranean. Chef Akira Back, who's our chef partner for the
2: Koch Akiro, den man hier Chef Akiro nennt, hat 26 Restaurants in der gesamten Welt. Daher auch der asiatische Einfluss in dieser mediterranen Küche. All das, was er konzeptionell entwickelt, geschieht immer in Zusammenarbeit mit Chef Akiro.
1: 26 restaurants around the world. Chef Akira is Japanese and Korean.
2: Akiro wiederum hat japanisch-koreanische Wurzeln, möchte diese Küche einfach halten.
1: Likes to keep it simple. For example, we have the duck on our menu. It's twist from almost duck à l'orange because there's a little bit.
2: Also beispielsweise die Ente, die es hier auf der Karte gibt. Einerseits die Orange als mediterraner Einfluss, zum anderen die Balsamico Sojasauce, die reduzierte, und das ergibt quasi diese Fusion.
1: But then you bring the Asian component in with a balsamic soy reduction, and those flavor profiles working very well together, creating something very unique and balanced. Floridian cuisine, you know, you see a lot of good restaurants, there's a lot of fine dining, but still.
2: Wenn man durch Florida hier fährt, natürlich sieht man sehr viele sehr gute Restaurants, aber es braucht eine Zeit, um den Kern zu entdecken. So it takes time to find the good restaurants, to find the real cuisine.
1: Yeah, I mean, I've been here 8 years. There's been a big change in the restaurant scene since I've moved here. A lot of very good restaurants now.
2: Theo beobachtet, dass sich in den letzten 10 Jahren die kulinarische Szene hier in Zentralflorida durchaus verändert hat zum Positiven. Er möchte nicht sagen, dass wir hier die beste Küche Floridas haben, aber all die Gäste bestätigen ihm, dass es sich lohnt, hierher zu kommen. Oft nicht so einfach zu finden, etwas versteckt, aber es gibt sehr gute Restaurants. So you find a little bit tricky to find because it's inside of Florida.
1: Yeah, and then also too, there's a piece of being from New York, the food capital of North America.
2: Er kommt aus New York, viele Gäste, die aus New York kommen, und New York ist nun einmal die kulinarische Hauptstadt Nordamerikas, werden vielleicht nicht diese Vielfalt finden wie in New York, aber viele möchten auch einfach ihren Gaumen erweitern. Gedanklich jedenfalls sind neugierig auf das, was man hier findet.
1: Taste things that are different and break outside of the norm.
2: Typical Floridian cuisine, is it inspired by the Cuban, or what would you say?
1: Typical Floridian cuisine, that's a difficult question because you have so much culture.
2: Ich fragte ihn, was die typische

0: barbecue bezeichnen würde.
1: We have a unique clientele coming to Et as well. Too, that is a worldly.
0: Chef Theo freut sich, dass immer mehr Menschen dieses Restaurant, dieses Haus entdecken. Gäste, die aus fernen Teilen der Welt kommen. Er hat jüngst zum Beispiel Gäste aus Südafrika hier begrüßt, die zum ersten Mal hier in Kissimmee waren, die sehr interessiert waren an seiner Küche, weil sie sich durchaus abhebt von der regionalen Küche. Ultralux spiegelt sich dementsprechend auch in den Preisen nieder. Restaurantbesuche in den USA sind generell kein billiges Vergnügen. Und obendrauf, auch wenn es für unsere Ohren viel ist, die Service-Mitarbeiter, sie leben unbedingt davon. Deswegen sollte man da nicht sparen. 15% mindestens, 20, 25% besser Trinkgeld. Die werden da wirklich erwartet.

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1: Hier sind die akustischen Bilder aus Amerika, die Radioreise in Orlando. Alexander Tauscher sagt Hello again. Die Stadt Orlando, sie ist flächenmäßig etwa so groß wie Bielefeld. Das klingt recht bescheiden, aber Orlando ist ja eng mit den umliegenden Orten verwoben, wie zum Beispiel Kissimmee südlich der Stadt. So ist eben die Greater Orlando riesig und umfasst knapp 10.000 Quadratkilometer. Und das wiederum ist fast die Fläche von New York. Disney World liegt südwestlich von Orlando, Universal und SeaWorld liegen im Süden der Stadt. Wenn man in dieser Region irgendwo auf einer Dachterrasse steht, dann erahnt man die Größe dieser Megapolis. So zum Beispiel auch in Kissimmee. Von der Dachterrasse des Etta Hotels aus, da kann man zwei der Feuerwerke der Themenparks sehen, erklärt uns Chefkoch Theo Goupil.
2: We are the first property right outside of Disney, the only luxury property right outside of Disney. We are literally 2 minutes down the road from Animal Kingdom.
3: Wir sind das erste quasi etwas höhere Ressort außerhalb von Disneyland. Wir sind etwa 2 Minuten mit dem Auto von Animal Kingdom entfernt.
2: And the beauty of the property is that you can.
3: Das Gute ist, man kann die Parks besuchen, Disney Universal, muss aber nicht die ganze Zeit in dieser Disney-Themenwelt bleiben. Auch zur Übernachtung.
2: Disney-themed world for your entire time, which is lovely because we have a lot of guests that come.
3: Viele Gäste, auch Familien mit Kindern, die lieben es, den Tag über in diesen Park zu verbringen. Die wollen aber abends ein wenig fliehen aus diesem zu großen Trubel der Themenparks.
2: There's something beautiful about the property when you walk in. I mean, I'm here anywhere between 10 and 14 hours.
3: Theo arbeitet oft 10 bis 14 Stunden am Tag, aber er spürt nicht diesen Trubel, der hier außerhalb herrscht, denn wir befinden uns nur ein paar Meter von einer 8-spurigen Straße entfernt, auch der Garten sehr geschützt. Man hört faktisch vom Verkehr nichts bzw. nicht sehr viel, auch im Haus selbst, auch im Garten. Diese Aromen lassen einen vergessen, dass man eigentlich sehr nah an dieser trubeligen Welt der Parks ist.
2: Hear the noise. We're here in a zen, tranquil space. From the rooftop, you can see all of the main points of Disney.
3: Von der Dachterrasse sieht man die wichtigsten Attraktionen von Disneyland und vor allem sieht man abends auch die Feuerwerke in Disney. Das ist sehr, sehr toll.
2: All of the fireworks in the evening as well, too, which is pretty lovely. There's 2 points. There's the fireworks in Epcot and then there's the fireworks in Disney Springs.
3: Es gibt 2 große Feuerwerke, die man von der Terrasse hier beobachten kann. Einmal Disney Springs, einmal Epcot. Das eine beginnt um 21 Uhr, das andere um 21:30 Uhr.
2: Good half hour, 45 minutes of fireworks every day.
4: Fireworks, rockets exploding, flashing light.
2: Epcot is part of the parks, but it's kind of a tour of the world.
3: Epcot, zum einen dieser große Park, ist im Prinzip eine Tour durch die Welt mit verschiedenen Ländern, Kontinenten, die sich auch wiederum in den Restaurants widerspiegeln, also eine Reise durch die Welt innerhalb von Epcot.
2: And it's like replicating that piece of the world. You need to have a ticket to go into Epcot there where Disney Springs.
3: Disney Springs, dafür braucht man kein Ticket, ist eine Shopping Area, hat viele Restaurants und all das.
2: Touristic shopping area.
1: Vacation, die unvergessene Connie Francis in Ferienlaune. Wenn man seinen Urlaub in den Parks verbringt, dann wird man pausenlos mit Musik beschallt. Gleiches gilt für die Hotelanlagen der großen Park-Resorts. Da tut sicher etwas Ruhe im Zimmer gut. Und wie ist es für die Menschen, die mehrfach am Tag auf der Bühne stehen? Wie motivieren die sich? Das fragte ich zum Beispiel Brian Miller, den Clown.
5: Every day I find something new. You know, you go through the show and you do it many times.
3: Also ich entdecke jeden Tag etwas Neues. Ich meine, ich gehe so oft mit der Show auf die Bühne und dann nehme ich mir vor, dass ich mich auf einen ganz spezifischen Moment konzentriere und dann denke ich, wenn ich den Moment so ändere, dann ist es lustig.
5: If I change this, now it's funny. It's timing. You know, I found.
3: Es kann auch das Timing sein. In einem bestimmten Moment kann ich zum Beispiel einfach warten. Eine Sekunde. Ja, eine Sekunde warten, bevor ich den nächsten Schritt tue. Da muss ich lachen. Ich weiß nicht warum, aber es klappt.
5: I don't know why, but it does.
1: Applaus für Brian, den Clown in Cirque du Soleil. Charlie Rivel, ein Clown aus Spanien, sagte einmal, jeder Mensch ist ein Clown, aber nur wenige haben den Mut, es zu zeugen.

0: Die Radioreise mit Alexander Tauscher geht langsam in die Schlussetappe. Heute Erlebnisse aus dem Herzen Floridas nach dem Motto Visit Orlando. Orlando befindet sich im Zentrum der Florida-Halbinsel. Tampa im Westen liegt etwa 120 Kilometer entfernt. Jacksonville an der Ostküste ist etwa 200 Kilometer entfernt. Nach Miami im Süden sind es etwa 350 Kilometer und Tallahassee im Norden liegt etwa 400 Kilometer entfernt von Orlando. Daniel Hollander von Visit Orlando über die Vielfalt dieser Region.
1: The things that we know, particularly Germans, like and we've all been obsessed with lately, is space.
2: Wir wissen, dass viele in Europa ja sich sehr für Raumfahrt interessieren. Das NASA Kennedy Space Center ist nur 45 Minuten von hier entfernt. Dort kann man sehr viel erleben, Raumschiffe besteigen, man kann sehr viel erfahren über die Raumfahrt. Nur 45 Minuten von hier.
1: NASA's Kennedy Space Center is only 45 minutes away. The ability to experience sport in Orlando.
2: Das Tolle an Orlando ist auch das Sportangebot. Egal, ob man sich sportlich auf dem Bike betätigt oder auch professionell Tennis spielt, ob man Volleyball spielt oder ob man Paddle spielt. Es gibt hier für alles Angebote.
1: One of the things that we find people really enjoy is the outdoors.
2: Weiterhin gibt es hier viel Outdoor-Möglichkeiten, beispielsweise Kajakfahren auf unseren sehr klaren Seen.
1: Beautiful springs, or you want to go on an airboat over parts of the Everglades.
2: Oder auf einem Luftkissenboot in den Everglades die Alligatoren sehen. Da muss man nicht selber paddeln, man wird quasi über den Sumpf hinweg geflogen. Das ist ein Angebot in den Everglades.
1: You can experience nature without really having to paddle. Somebody will take you on a big fan.
2: Wir sind auch die Wasserski-Hauptstadt der Welt, deswegen kann man hier sehr viele andere Aktivitäten tun. Wasserski, Jetski beispielsweise mit dem Motorboot, man kann das hier lernen und sehr, sehr aktiv sein.
1: So you can try something new and learn a new skill or go paddleboarding. So and then one of the things that also makes Orlando special is where we're located.
2: Wir wissen, dass gerade auch die Deutschen, Österreicher, Schweizer sehr gerne in ihrem Urlaub sehr viel von Florida sehen wollen. Wir sind hier im Herzen von Florida, im Zentrum. Man kann alle Küsten sehr schnell erreichen, die Westküste, die Ostküste. Man ist mit dem Zug sehr schnell auch in Südflorida. Also ein Brightline ist der Zug, der beispielsweise von hier, von Orlando direkt nach Miami fährt.
1: But of course when you're planning your trip it'll take you 120 days to see
2: 120 Tage würde es brauchen, sagt Daniel, um allein all das zu erleben, was es hier in Zentralflorida gibt. Also man muss schon seinen Urlaub deutlich verlängern oder auch wiederkommen hierher. Orlando, you're the star. Ja, die Zeit, die verging wie im Flug und schon steht der Rückflug an. Da ist viel Sitzfleisch gefragt und der Jetlag, der ist kein guter Freund. Also empfehle ich an dieser Stelle wie immer die kostenfreie Urlaubsverlängerung. Da haben wir in Florida einiges zu bieten, alles von Orlando aus zu erreichen. Es gibt Radioreisen aus St. Petersburg, aus Bradenton oder aus Sarasota. Eine andere Sendung ist ausschließlich in der Region Sarasota unterwegs. An der Ostküste bieten wir zum Beispiel eine Tour nach Jacksonville und St. Augustine an und eine Radioreise an die Spice Coast. Miami haben wir natürlich auch im Angebot und wer Lust hat, sogar eine Cruise von Florida auf die Bahamas. Der große Amerika-Katalog mit Sendungen von Washington D.C. über Maryland bis Virginia, von North Carolina bis Louisiana, von Dallas bis Las Vegas unter www.radioreise.de. Hier gibt es die Podcasts und die Blogs mit den vielen Bildern aus Amerika. Radioreise.de und überall da, wo man in den USA gute Podcasts finden kann. Ich sage zum Abschied au revoir, adios, hey, ade, servus, gülügül, antio, ayowobam, das würde ein ja, tschüss, ciao, marhaba und shalom und natürlich goodbye, see you over the ocean.
3: This is Alan, so thanks for listening to our story and sharing your time with me and Alex, and I hope that you guys get the chance to come visit us someday.
4: This is Kate Thomas saying goodbye, looking forward to welcoming you to Universal World. Have a great day.
5: Hi, this is Jeff Polk, and I just wanted to say thank you to Radio Riza and their visit with us today. It's been a very exciting time, and we hope to see you again here soon.
6: Thank you, Radio Riza, Radio Voyage. It's been a pleasure. Thank you very much for your time. A wiedersehen. Au revoir, à bientôt, à la prochaine. Bonne journée.
1: Hi, my name is Danielle with Visit Orlando, and thank you for listening on Radio Risen.
7: This is Dennis again. Just want to say thank you for listening. Goodbye.
8: Hi, this is Brooke from Orlando, Florida, and we're so happy to be here with Alex from Radio Risen.
2: Brian Miller. Er ist Darsteller hier in Cirque du Soleil in Disney Springs. Er verabschiedet sich. Brian, you want to say goodbye to our listeners?
8: I do want to say goodbye. Enjoy your day. And when you wish upon a star, all the best for the listeners of Radio Riser.
2: When you wish upon a star. Ja, was man sich wünscht, wenn man einen Stern sieht, ist ja ganz privat. Ich verrate meinen Wunsch. Eine neue Radioreise. Also, bleiben Sie schön reisefreudig, meine Damen und Herren, denn es gibt noch mindestens 1000 Orte in dieser Welt zu entdecken. In diesem Sinn, wie immer, bis bald.

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1: Und damit ist es kurz nach 13 Uhr.
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2: Für die Meldungen im Studio Michael Miem. Bundeskanzler Merz hat US-Präsident Trump zu dessen 80. Geburtstag mit einem handgeschriebenen Brief gratuliert. Das Schreiben soll nach Angaben aus Regierungskreisen im Weißen Haus überreicht werden. Zudem plant Merz, Trump beim G7-Gipfel in Frankreich persönlich ein Geschenk zu überreichen. Das Treffen der beiden Politiker ist für die kommende Woche vorgesehen. Die Abgeordneten des Bundestags sollen in diesem Jahr keine Erhöhung ihrer Bezüge erhalten. Um die Erhöhung hatte es wegen der angespannten Wirtschaftslage in Deutschland zuvor eine heftige Debatte mit massiver Kritik gegeben. In mehreren Landtagen steigen die Abgeordnetendiäten dagegen wie vorgesehen weiter an. Dort greifen meist automatisch Anpassungen an die allgemeine Lohnentwicklung, wodurch die Bezüge zum Teil um mehrere hundert Euro wachsen. Fast ein Drittel der Autofahrer in Deutschland verzichtet einer aktuellen Umfrage zufolge inzwischen viel häufiger auf Fahrten mit dem Auto. Grund sind die gestiegenen Kraftstoffpreise infolge des Iran-Kriegs. Besonders junge Menschen greifen demnach verstärkt zu Alternativen. Zudem berichten viele Befragte, dass ihnen nach Abzug fester Ausgaben weniger frei verfügbares Einkommen bleibt. Der Tankrabatt wird bis zum Ende des Monats noch gelten, danach wird er nicht weiter verlängert, wie die Bundesregierung bereits mitteilte. Die KI-Firma Anthropic hat den Zugang zu ihren neuesten Modellen für Ausländer vorübergehend gesperrt. Hintergrund ist nach Unternehmensangaben eine Anordnung der US-Regierung aus Gründen der nationalen Sicherheit. Von der Maßnahme betroffen sind demnach auch ausländische Personen, die sich in den USA aufhalten, sowie Mitarbeiter des Unternehmens ohne US-Staatsbürgerschaft. Im Konflikt zwischen den USA und dem Iran wächst die Hoffnung auf eine diplomatische Lösung.
3: Der pakistanische Premierminister Sharif erklärte, dass ein Friedensabkommen möglicherweise innerhalb der nächsten 24 Stunden fertiggestellt werden könnte. Pakistan bereite sich bereits auf eine elektronische Unterzeichnung der Vereinbarung vor. Zudem seien weitere Gespräche auf technischer Ebene in der kommenden Woche geplant.
2: Der Verfassungsschutz beobachtet nach Angaben der Bundesregierung Gruppierungen und Akteure, die christliche Motive zur Verbreitung extremistischer Ideologien nutzen. Nach Einschätzung der Sicherheitsbehörden richten sich solche Aktivitäten gegen die freiheitlich-demokratische Grundordnung. Die Beobachtung erfolgt im Rahmen der Extremismusbekämpfung.
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4: In der Wetterredaktion Julia Kersten. Die Wetterlage wird sich auch über das Wochenende hin nicht beruhigen. Die Regenjacke findet ihren Platz leider noch nicht im Schrank. Es gibt wieder örtliche Gewitter mit zahlreichen Schauern, nur im Süden bleibt es meist trocken. Die Tageshöchstwerte liegen zwischen 15 und 28 Grad. Zeitweise werden die Gewitter von starken Böen begleitet, an der Küste und in den Bergen kann es stürmisch werden. In der Nacht geht es im Norden und Osten mit Schauern und Gewittern weiter. Im Süden bleibt es teils klar und trocken. Die Tiefstwerte liegen zwischen 13 und 8 Grad. Leider gibt es auch am Tag keine Auflockerung. Es bleibt im Norden, Osten und den Alpen wolkig mit einigen Schauern und Gewittern, im Süden sonst trocken und heiter. Die Höchstwerte liegen um die 18 Grad im Norden und bis zu 26 Grad im Süden. Die Vorschau auf den Wochenanfang. Im Norden bleibt es weiterhin wolkig mit weiteren Schauern, im Süden bewölkt und trocken. Die Tiefstwerte liegen bei 14 bis 7 Grad.

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1: Und damit herzlich willkommen zum Schlagerkarussell am Sonntagmittag in beiden Programmen der Retrowelle. Am Mikrofon begrüßt Sie Frank Förster. Und heute geht's ein bisschen um die WM, wo ja heute Abend das erste deutsche Spiel ansteht.

der Gartenzwergmarsch. Aus dem Jahr 1965 hier in einer Aufnahme der Jakob Sisters. Das Original stammt aus dem Jahr 1962 und wurde aufgenommen von Billy Sanders. Geschrieben von Christian Bruhn. Gartenzwerg, Garten. Was finden wir im Garten? Rasen. Was macht man auf Rasen? Natürlich Fußball spielen. Und damit sind wir beim großen Thema des heutigen Tages und vor allen Dingen des heutigen Abends, denn die deutsche Nationalmannschaft startet in die WM 2026 mit ihrem ersten Spiel. Deutsche Nationalmannschaften konnten aber nicht nur Fußball spielen, die konnten auch singen. Zumindest in den Jahren 1974 bis Anfang, Mitte der 90er Jahre war es quasi üblich, dass deutsche Nationalmannschaften Schallplatten veröffentlicht haben. Erstmals 1973, denn die deutsche Fußballnationalmannschaft errang 1972 den Höchststand ihrer Popularität und 1973 war die Blütezeit des deutschen Schlagers. Was lag da näher, als beides zu kombinieren? Und das tat Jack White. Seines Zeichens Sänger, Produzent, Komponist und Texter und er produzierte 1973 mit der deutschen Fußballnationalmannschaft das Album Fußball ist unser Leben. Aus diesem Album gibt's auch eine gleichnamige Single-Auskopplung Fußball ist unser Leben. Der Titel wurde auch von anderen Künstlern aufgenommen, unter anderem von Toni Marshall, aber es ist einer der erfolgreichsten und bekanntesten Titel, wenn es um die singende deutsche Fußballnationalmannschaft geht. Wir werden den Titel jetzt hören aus dem Jahr 1973 und wir hören noch weitere Titel von deutschen Fußballnationalmannschaften, die nicht nur den Fußballplatz, sondern auch die Plattenläden gestürmt haben. Musik

Eine unvergessene Aufnahme aus dem Jahr 1978. Udo Jürgens zusammen mit der damaligen deutschen Nationalmannschaft. Buenos Dias, Argentina. Denn die WM 1978 fand, wie Sie sich sicherlich erinnern werden, in Argentinien statt. Ebenfalls aus dem Jahr 1978 kommt der nächste Titel, den Udo Jürgens vorher schon zu einem Riesenhit gemacht hatte, anlässlich des Albums Buenos Dias Argentina aber nochmal umgetextet hat. 1978 veröffentlichte er eine zweite Version von Aber bitte mit Sahne zusammen mit der deutschen Fußballnationalmannschaft. Und auch Michael Schanze ließ sich nicht lange bitten, als 1982 Ralf Siegel anklopfte und ihn fragte, ob er zusammen mit der deutschen Nationalmannschaft singen möchte. Er tat es und daraus entstand der Titel Ole España.

Ralf Siegel konnte 1982 gleich zwei namhafte Künstler für die Zusammenarbeit mit der deutschen Nationalmannschaft gewinnen. Zum einen Michael Schanze, den wir gerade mit dem Titelsong 1982 gehört haben. Neben Michael Schanze trat aber auch Lena Valaitis mit der Nationalmannschaft ans Mikrofon. Und das klingt dann so.

Neben Fußball gibt's natürlich auch heute wieder ein bisschen Eurovision bei uns im Programm, im Schlagerkarussell. Und der erste Titel, den wir gehört haben, der kam aus dem Jahr 1980 und wurde gesungen von Anna Vichy, einer Zypriotin, die 1980 für Griechenland beim Song Contest ins Rennen ging, zusammen mit dem dreiköpfigen Chor The Epikouri. Und der Titel Autostop, den wir gerade eben gehört haben, der erreichte Platz 13 beim Song Contest in Amsterdam. Zwei Jahre später trat sie erneut an, diesmal für ihr Heimatland Zypern, 1982 mit dem Titel Mono Iagapi, und dafür gab es den 5. Platz. Als nächstes hören wir einen Titel aus den Niederlanden aus dem Jahr 1989, Justine Permelei und Blijf zo als je bent.

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1986. Die Weltmeisterschaft fand in Mexiko statt und erneut war es Ralf Siegel, der zusammen mit der Fußballnationalmannschaft ein Album aufgenommen hat und als Leadsänger, als großen, bekannten Künstler, dazu konnte er Peter Alexander gewinnen. Wir haben ihn gerade gehört, zusammen mit der Nationalmannschaft von 1986 und dem Titel Mexico mi amor. 1982, ich hatte es eben schon erwähnt, waren es Michael Schanze und Lena Valaitis, die zusammen mit der Nationalmannschaft gesungen haben. Und der nächste Titel, der wird von Lena Valaitis, Michael Schanze und der Nationalmannschaft gesungen, alle zusammen. Und der klingt so ein bisschen wie Johnny Blue. Hören Sie mal genau hin. Tamara heißt der Titel. Michael Schanze, Lena Valaitis und die Nationalmannschaft 1982.

Mit den WM-Titeln sind wir damit dann auch durch. Der letzte Titel, den wir gehört haben, Waka Waka in der spanischen Aufnahme, gesungen von Shakira. Und Sie werden sich alle erinnern, das war der WM-Song 2010. Jetzt geht's weiter mit etwas.

Italienischen, das sie aber als Riesenhit von ihm auf Deutsch kennen. Jenseits von Eden. Sie wissen, da kann's nur um Nino De Angelo gehen. Und diesen Titel hat er auch in Italienisch aufgenommen. La Valle dell'Eden.

Paul Kuhn hat uns da in die Geheimnisse der Kleiderfarbauswahl eingeweiht. Weiß, Rot, Lila. Ich vermute aber, liebe Damen, wenn Ihr Mann Fußballfan ist, dann können Sie heute Abend anziehen, was immer Sie wollen. Er wird Sie wahrscheinlich nicht weiter beachten, sondern gebannt auf den Fernseher schauen und der deutschen Mannschaft die Daumen drücken. Vielleicht tanzen Sie so lange einen Pariser Tango zusammen mit Mireille Mathieu. Den hätte ich noch im Angebot. Und als ehemalige Nummer 1 aus den deutschen Charts und letzten Titel in der Stunde hätte ich noch Bernd Spier. Das kannst du mir nicht verbieten. Damit verabschiede ich mich von Ihnen, wünsche Ihnen einen wunderschönen Sonntagnachmittag, einen spannenden Fußballabend und wir hören uns wieder nächste Woche Samstag ab 13 Uhr zum Schlagerkarussell hier auf beiden Programmen der Retrowelle. Ich bin Frank Förster und sage Tschüss.

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1: Es ist kurz nach 14 Uhr.
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2: Für die Meldungen im Studio Michael Miem. Bundeskanzler Merz hat US-Präsident Trump zu dessen 80. Geburtstag mit einem handgeschriebenen Brief gratuliert. Das Schreiben soll nach Angaben aus Regierungskreisen im Weißen Haus überreicht werden. Zudem plant Merz, Trump beim G7-Gipfel in Frankreich persönlich ein Geschenk zu überreichen. Das Treffen der beiden Politiker ist für die kommende Woche vorgesehen. Die Abgeordneten des Bundestags sollen in diesem Jahr keine Erhöhung ihrer Bezüge erhalten. Um die Erhöhung hatte es wegen der angespannten Wirtschaftslage in Deutschland zuvor eine heftige Debatte mit massiver Kritik gegeben. In mehreren Landtagen steigen die Abgeordnetendiäten dagegen wie vorgesehen weiter an. Dort greifen meist automatisch Anpassungen an die allgemeine Lohnentwicklung, wodurch die Bezüge zum Teil um mehrere hundert Euro wachsen. Fast ein Drittel der Autofahrer in Deutschland verzichtet einer aktuellen Umfrage zufolge inzwischen viel häufiger auf Fahrten mit dem Auto. Grund sind die gestiegenen Kraftstoffpreise infolge des Iran-Kriegs. Besonders junge Menschen greifen demnach verstärkt zu Alternativen. Zudem berichten viele Befragte, dass ihnen nach Abzug fester Ausgaben weniger frei verfügbares Einkommen bleibt. Der Tankrabatt wird bis zum Ende des Monats noch gelten, danach wird er nicht weiter verlängert, wie die Bundesregierung bereits mitteilte. Die KI-Firma Anthropic hat den Zugang zu ihren neuesten Modellen für Ausländer vorübergehend gesperrt. Hintergrund ist nach Unternehmensangaben eine Anordnung der US-Regierung aus Gründen der nationalen Sicherheit. Von der Maßnahme betroffen sind demnach auch ausländische Personen, die sich in den USA aufhalten, sowie Mitarbeiter des Unternehmens ohne US-Staatsbürgerschaft. Im Konflikt zwischen den USA und dem Iran wächst die Hoffnung auf eine diplomatische Lösung.
3: Der pakistanische Premierminister Sharif erklärte, dass ein Friedensabkommen möglicherweise innerhalb der nächsten 24 Stunden fertiggestellt werden könnte. Pakistan bereite sich bereits auf eine elektronische Unterzeichnung der Vereinbarung vor. Zudem seien weitere Gespräche auf technischer Ebene in der kommenden Woche geplant.
2: Der Verfassungsschutz beobachtet nach Angaben der Bundesregierung Gruppierungen und Akteure, die christliche Motive zur Verbreitung extremistischer Ideologien nutzen. Nach Einschätzung der Sicherheitsbehörden richten sich solche Aktivitäten gegen die freiheitlich-demokratische Grundordnung. Die Beobachtung erfolgt im Rahmen der Extremismusbekämpfung.
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4: In der Wetterredaktion Julia Kersten. Die Wetterlage wird sich auch über das Wochenende hin nicht beruhigen. Die Regenjacke findet ihren Platz leider noch nicht im Schrank. Es gibt wieder örtliche Gewitter mit zahlreichen Schauern, nur im Süden bleibt es meist trocken. Die Tageshöchstwerte liegen zwischen 15 und 28 Grad. Zeitweise werden die Gewitter von starken Böen begleitet, an der Küste und in den Bergen kann es stürmisch werden. In der Nacht geht es im Norden und Osten mit Schauern und Gewittern weiter. Im Süden bleibt es teils klar und trocken. Die Tiefstwerte liegen zwischen 13 und 8 Grad. Leider gibt es auch am Tag keine Auflockerung. Es bleibt im Norden, Osten und den Alpen wolkig mit einigen Schauern und Gewittern, im Süden sonst trocken und heiter. Die Höchstwerte liegen um die 18 Grad im Norden und bis zu 26 Grad im Süden. Die Vorschau auf den Wochenanfang. Im Norden bleibt es weiterhin wolkig mit weiteren Schauern, im Süden bewölkt und trocken. Die Tiefstwerte liegen bei 14 bis 7 Grad.

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1: Wir geben Ihnen die Zeit. Es ist kurz nach 15 Uhr.
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2: Für die Meldungen im Studio Michael Mien. Bundeskanzler Merz hat US-Präsident Trump zu dessen 80. Geburtstag mit einem handgeschriebenen Brief gratuliert. Das Schreiben soll nach Angaben aus Regierungskreisen im Weißen Haus überreicht werden. Zudem plant Merz, Trump beim G7-Gipfel in Frankreich persönlich ein Geschenk zu überreichen. Das Treffen der beiden Politiker ist für die kommende Woche vorgesehen. Die Abgeordneten des Bundestags sollen in diesem Jahr keine Erhöhung ihrer Bezüge erhalten. Um die Erhöhung hatte es wegen der angespannten Wirtschaftslage in Deutschland zuvor eine heftige Debatte mit massiver Kritik gegeben. In mehreren Landtagen steigen die Abgeordneten Diäten dagegen wie vorgesehen weiter an. Dort greifen meist automatisch Anpassungen an die allgemeine Lohnentwicklung, wodurch die Bezüge zum Teil um mehrere hundert Euro wachsen. Fast ein Drittel der Autofahrer in Deutschland verzichtet einer aktuellen Umfrage zufolge inzwischen viel häufiger auf Fahrten mit dem Auto. Grund sind die gestiegenen Kraftstoffpreise infolge des Iran-Kriegs. Besonders junge Menschen greifen demnach verstärkt zu Alternativen. Zudem berichten viele Befragte, dass ihnen nach Abzug fester Ausgaben weniger frei verfügbares Einkommen bleibt. Der Tankrabatt wird bis zum Ende des Monats noch gelten, danach wird er nicht weiter verlängert, wie die Bundesregierung bereits mitteilte. Die KI-Firma Anthropic hat den Zugang zu ihren neuesten Modellen für Ausländer vorübergehend gesperrt. Hintergrund ist nach Unternehmensangaben eine Anordnung der US-Regierung aus Gründen der nationalen Sicherheit. Von der Maßnahme betroffen sind demnach auch ausländische Personen, die sich in den USA aufhalten, sowie Mitarbeiter des Unternehmens ohne US-Staatsbürgerschaft. Im Konflikt zwischen den USA und dem Iran wächst die Hoffnung auf eine diplomatische Lösung.
3: Der pakistanische Premierminister Sharif erklärte, dass ein Friedensabkommen möglicherweise innerhalb der nächsten 24 Stunden fertiggestellt werden könnte. Pakistan bereite sich bereits auf eine elektronische Unterzeichnung der Vereinbarung vor. Zudem seien weitere Gespräche auf technischer Ebene in der kommenden Woche geplant.
2: Der Verfassungsschutz beobachtet nach Angaben der Bundesregierung Gruppierungen und Akteure, die christliche Motive zur Verbreitung extremistischer Ideologien nutzen. Nach Einschätzung der Sicherheitsbehörden richten sich solche Aktivitäten gegen die freiheitlich-demokratische Grundordnung. Die Beobachtung erfolgt im Rahmen der Extremismusbekämpfung.
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4: In der Wetterredaktion Julia Kersten. Die Wetterlage wird sich auch über das Wochenende hin nicht beruhigen. Die Regenjacke findet ihren Platz leider noch nicht im Schrank. Es gibt wieder örtliche Gewitter mit zahlreichen Schauern, nur im Süden bleibt es meist trocken. Die Tageshöchstwerte liegen zwischen 15 und 28 Grad. Zeitweise werden die Gewitter von starken Böen begleitet, an der Küste und in den Bergen kann es stürmisch werden. In der Nacht geht es im Norden und Osten mit Schauern und Gewittern weiter. Im Süden bleibt es teils klar und trocken. Die Tiefstwerte liegen zwischen 13 und 8 Grad. Leider gibt es auch am Tag keine Auflockerung. Es bleibt im Norden, Osten und den Alpen wolkig mit einigen Schauern und Gewittern, im Süden sonst trocken und heiter. Die Höchstwerte liegen um die 18 Grad im Norden und bis zu 26 Grad im Süden. Die Vorschau auf den Wochenanfang. Im Norden bleibt es weiterhin wolkig mit weiteren Schauern, im Süden bewölkt und trocken. Die Tiefstwerte liegen bei 14 bis 7 Grad.

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1: Es ist kurz nach 16 Uhr.
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2: Für die Meldungen im Studio Michael Miem. Bundeskanzler Merz hat US-Präsident Trump zu dessen 80. Geburtstag mit einem handgeschriebenen Brief gratuliert. Das Schreiben soll nach Angaben aus Regierungskreisen im Weißen Haus überreicht werden. Zudem plant Merz, Trump beim G7-Gipfel in Frankreich persönlich ein Geschenk zu überreichen. Das Treffen der beiden Politiker ist für die kommende Woche vorgesehen. Die Abgeordneten des Bundestags sollen in diesem Jahr keine Erhöhung ihrer Bezüge erhalten. Um die Erhöhung hatte es wegen der angespannten Wirtschaftslage in Deutschland zuvor eine heftige Debatte mit massiver Kritik gegeben. In mehreren Landtagen steigen die Abgeordnetendiäten dagegen wie vorgesehen weiter an. Dort greifen meist automatisch Anpassungen an die allgemeine Lohnentwicklung, wodurch die Bezüge zum Teil um mehrere hundert Euro wachsen. Fast ein Drittel der Autofahrer in Deutschland verzichtet einer aktuellen Umfrage zufolge inzwischen viel häufiger auf Fahrten mit dem Auto. Grund sind die gestiegenen Kraftstoffpreise infolge des Iran-Kriegs. Besonders junge Menschen greifen demnach verstärkt zu Alternativen. Zudem berichten viele Befragte, dass ihnen nach Abzug fester Ausgaben weniger frei verfügbares Einkommen bleibt. Der Tankrabatt wird bis zum Ende des Monats noch gelten, danach wird er nicht weiter verlängert, wie die Bundesregierung bereits mitteilte. Die KI-Firma Anthropic hat den Zugang zu ihren neuesten Modellen für Ausländer vorübergehend gesperrt. Hintergrund ist nach Unternehmensangaben eine Anordnung der US-Regierung aus Gründen der nationalen Sicherheit. Von der Maßnahme betroffen sind demnach auch ausländische Personen, die sich in den USA aufhalten, sowie Mitarbeiter des Unternehmens ohne US-Staatsbürgerschaft. Im Konflikt zwischen den USA und dem Iran wächst die Hoffnung auf eine diplomatische Lösung.
3: Der pakistanische Premierminister Sharif erklärte, dass ein Friedensabkommen möglicherweise innerhalb der nächsten 24 Stunden fertiggestellt werden könnte. Pakistan bereite sich bereits auf eine elektronische Unterzeichnung der Vereinbarung vor. Zudem seien weitere Gespräche auf technischer Ebene in der kommenden Woche geplant.
2: Der Verfassungsschutz beobachtet nach Angaben der Bundesregierung Gruppierungen und Akteure, die christliche Motive zur Verbreitung extremistischer Ideologien nutzen. Nach Einschätzung der Sicherheitsbehörden richten sich solche Aktivitäten gegen die freiheitlich-demokratische Grundordnung. Die Beobachtung erfolgt im Rahmen der Extremismusbekämpfung.
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4: In der Wetterredaktion Julia Kersten. Die Wetterlage wird sich auch über das Wochenende hin nicht beruhigen. Die Regenjacke findet ihren Platz leider noch nicht im Schrank. Es gibt wieder örtliche Gewitter mit zahlreichen Schauern, nur im Süden bleibt es meist trocken. Die Tageshöchstwerte liegen zwischen 15 und 28 Grad. Zeitweise werden die Gewitter von starken Böen begleitet. An der Küste und in den Bergen kann es stürmisch werden. In der Nacht geht es im Norden und Osten mit Schauern und Gewittern weiter. Im Süden bleibt es teils klar und trocken. Die Tiefstwerte liegen zwischen 13 und 8 Grad. Leider gibt es auch am Tag keine Auflockerung. Es bleibt im Norden, Osten und den Alpen wolkig mit einigen Schauern und Gewittern, im Süden sonst trocken und heiter. Die Höchstwerte liegen um die 18 Grad im Norden und bis zu 26 Grad im Süden. Die Vorschau auf den Wochenanfang. Im Norden bleibt es weiterhin wolkig mit weiteren Schauern, im Süden bewölkt und trocken. Die Tiefstwerte liegen bei 14 bis 7 Grad.

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1: Und damit ist es kurz nach 17 Uhr.
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2: Für die Meldungen im Studio Michael Mien. Bundeskanzler Merz hat US-Präsident Trump zu dessen 80. Geburtstag mit einem handgeschriebenen Brief gratuliert. Das Schreiben soll nach Angaben aus Regierungskreisen im Weißen Haus überreicht werden. Zudem plant Merz, Trump beim G7-Gipfel in Frankreich persönlich ein Geschenk zu überreichen. Das Treffen der beiden Politiker ist für die kommende Woche vorgesehen. Die Abgeordneten des Bundestags sollen in diesem Jahr keine Erhöhung ihrer Bezüge erhalten. Um die Erhöhung hatte es wegen der angespannten Wirtschaftslage in Deutschland zuvor eine heftige Debatte mit massiver Kritik gegeben. In mehreren Landtagen steigen die Abgeordnetendiäten dagegen wie vorgesehen weiter an. Dort greifen meist automatisch Anpassungen an die allgemeine Lohnentwicklung, wodurch die Bezüge zum Teil um mehrere hundert Euro wachsen. Fast ein Drittel der Autofahrer in Deutschland verzichtet einer aktuellen Umfrage zufolge inzwischen viel häufiger auf Fahrten mit dem Auto. Grund sind die gestiegenen Kraftstoffpreise infolge des Iran-Kriegs. Besonders junge Menschen greifen demnach verstärkt zu Alternativen. Zudem berichten viele Befragte, dass ihnen nach Abzug fester Ausgaben weniger frei verfügbares Einkommen bleibt. Der Tankrabatt wird bis zum Ende des Monats noch gelten, danach wird er nicht weiter verlängert, wie die Bundesregierung bereits mitteilte. Die KI-Firma Anthropic hat den Zugang zu ihren neuesten Modellen für Ausländer vorübergehend gesperrt. Hintergrund ist nach Unternehmensangaben eine Anordnung der US-Regierung aus Gründen der nationalen Sicherheit. Von der Maßnahme betroffen sind demnach auch ausländische Personen, die sich in den USA aufhalten, sowie Mitarbeiter des Unternehmens ohne US-Staatsbürgerschaft. Im Konflikt zwischen den USA und dem Iran wächst die Hoffnung auf eine diplomatische Lösung.
3: Der pakistanische Premierminister Sharif erklärte, dass ein Friedensabkommen möglicherweise innerhalb der nächsten 24 Stunden fertiggestellt werden könnte. Pakistan bereite sich bereits auf eine elektronische Unterzeichnung der Vereinbarung vor. Zudem seien weitere Gespräche auf technischer Ebene in der kommenden Woche geplant.
2: Der Verfassungsschutz beobachtet nach Angaben der Bundesregierung Gruppierungen und Akteure, die christliche Motive zur Verbreitung extremistischer Ideologien nutzen. Nach Einschätzung der Sicherheitsbehörden richten sich solche Aktivitäten gegen die freiheitlich-demokratische Grundordnung. Die Beobachtung erfolgt im Rahmen der Extremismusbekämpfung.
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4: In der Wetterredaktion Julia Kersten. Die Wetterlage wird sich auch über das Wochenende hin nicht beruhigen. Die Regenjacke findet ihren Platz leider noch nicht im Schrank. Es gibt wieder örtliche Gewitter mit zahlreichen Schauern, nur im Süden bleibt es meist trocken. Die Tageshöchstwerte liegen zwischen 15 und 28 Grad. Zeitweise werden die Gewitter von starken Böen begleitet, an der Küste und in den Bergen kann es stürmisch werden. In der Nacht geht es im Norden und Osten mit Schauern und Gewittern weiter. Im Süden bleibt es teils klar und trocken. Die Tiefstwerte liegen zwischen 13 und 8 Grad. Leider gibt es auch am Tag keine Auflockerung. Es bleibt im Norden, Osten und den Alpen wolkig mit einigen Schauern und Gewittern, im Süden sonst trocken und heiter. Die Höchstwerte liegen um die 18 Grad im Norden und bis zu 26 Grad im Süden. Die Vorschau auf den Wochenanfang. Im Norden bleibt es weiterhin wolkig mit weiteren Schauern, im Süden bewölkt und trocken. Die Tiefstwerte liegen bei 14 bis 7 Grad.

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1: Hallo und schönen guten Abend. Es ist Freitagabend, 19 Uhr. Das heißt, es stehen wieder 2 Stunden Musikzeit auf dem Programm hier bei Radio Retrowelle. Vielen lieben Dank fürs Einschalten. Ich bin Marco Dengel und habe mir heute 2 Stunden Songs ausgesucht aus den 90ern. Und natürlich nicht unbedingt die Songs, die jetzt permanent überall im Radio laufen, sondern eher Songs, die nicht mehr so häufig laufen, vielleicht sogar ein bisschen vergessen wurden. Nicht unbedingt die größten Hits der jeweiligen Künstlerinnen und Künstler. Und wir starten mit den Smashing Pumpkins. Da gab es vor kurzem mal so eine kleine Challenge. Man sollte bei Instagram nach seinem Geburtsjahr suchen und der erste Song, der als Treffer gefunden wird in dieser Songsuche, der war dann sozusagen das, was man posten sollte. Bei mir ist es relativ einfach. Ich bin 1979 geboren. Entsprechend kam da natürlich an erster Stelle der Song der Smashing Pumpkins, mit dem wir jetzt starten. Ein richtig guter Song, wie ich finde, nämlich 1979.

Das war ein Engländer mit indischen Wurzeln und er nannte sein Synthie-Pop-Projekt White Town und der Song hieß Your Woman, der war in Großbritannien auf Platz 1, genauso wie die zugehörige EP, die hieß übrigens Abort, Retry, Fail, also es war eine Fehlermeldung aus dem Microsoft DOS-Programm und ja, in England war der auf Platz 1, weil viele Briten diese Melodie noch kannten aus dem Jahr 1977, da gab es eine Fernsehserie, die hieß Pennies from Heaven und da wurde das Original, von dem sich sozusagen White Town das Sample ausgeliehen hat, verwendet. Das Original stammt von Albert Alec Bowley, auch kurz A.I. Bowley genannt. Der war ein populärer Vokalist in Großbritannien in den 1930er Jahren. Und wir hören mal kurz rein, welches Sample da geklaut wurde. Das kommt eigentlich im Original nur ganz am Anfang und ganz am Ende vor. Und das klang damals so...

Ja, und so weiter und so fort. Das geht jetzt erstmal ein bisschen instrumental los, aber nach einer Minute setzt da auch Gesang ein. Ja, wie gesagt, in England war das Ding super erfolgreich, aber auch zum Beispiel in Australien war der Song in den Top 5. Und bei uns geht's jetzt aber weiter in Marcos Musikzeit mit einem Pop-Duo, das ebenfalls aus Großbritannien stammt, nämlich Scarlett. Die wurden so ein bisschen verglichen mit Shakespeare Sisters. Der Song Independent Love Song, der kam auch Mitte der 90er raus, genauer gesagt im Jahr 1995. Den hören wir jetzt. Und danach gibt's ein weiteres One-Hit-Wonder, nämlich Kay und Strange World. Der wurde mal in einer Londoner U-Bahn entdeckt von keinem geringeren als Dave Stewart von den Eurythmics. Daraufhin ist dann dieser Song entstanden, leider auch ein One-Hit-Wonder, aber eine ganz tolle, eigenartige Stimme. Kay und Strange World, vorher aber Scarlett und Independent Love Song.

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Ein richtiger Titel ist Ihnen zu dieser Aufnahme nicht eingefallen, deshalb wurde sie nach der Reihenfolge der einzelnen Teile benannt, aus denen die Komposition besteht. Die Teile hatten Sie mit A, B und C gekennzeichnet und so heißt die Nummer heute Abacab. Das war die Gruppe Genesis. Es folgen zwei damals aktuelle Schlager und den Anfang macht Thomas Kagermann aus Wuppertal, von dem im Oktober 1981 seine erste Single erschien. Er war auf der Jagd nach der Zukunft.

Die Lollipops gibt es heute noch und sie sind hauptsächlich in den deutschen Albumcharts vertreten. Ihr einziger Single-Hit war im Frühjahr 1981 Wien Eis am Stiel. Dies hier war die Nachfolgesingle Grüner wird's nicht, die deutsche Version von Then He Kissed Me von den Crystals. Am 26. Oktober 1981 lief wieder einmal das Rock'n'Roll Museum mit Werner Voss beim NDR und diesmal ging es um deutschen Rock'n'Roll. Von dem vorhin bereits erwähnten Ted Herold lief die damals sehr seltene englischsprachige Version von Moonlight und danach Hans-Arno Simon mit seiner Eigenkomposition Unser Lehrer, beides Aufnahmen aus dem Jahre 1960.

Leistungen sind das. Leistungen. Bravo Müller, gut vorbereitet. Nehmt euch ein Beispiel an Müller. Ah, Kaugummi, wer war das?

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2: Das Vorbild für diese Version von Blue Moon war der Hit von den Marcells aus dem Jahre 1961, auch wenn die Komposition bereits aus dem Jahre 1934 stammt. Das war Ursel Jacobs aus Baden zusammen mit den Starlets. Die nächste Komposition stammt bereits aus den 20er Jahren aus Südafrika und wurde erstmals 1939 aufgenommen. 1961 erreichten die Tokens mit ihrer Fassung The Lion Sleeps Tonight die Spitze der amerikanischen Singlecharts. Eine deutsche Version davon kam von Freddie Davis, einem Soul-Sänger aus Amerika, der aber in Hamburg seine Aufnahmen machte.

Das waren Ronny und die Hot Potatoes, eine Gruppe um Ronny Weinschenk aus Hamburg, von der 1981 die LP O Ilse erschien, aus der Werner Voss damals den Titel Hundekot gespielt hat. Die Chartkarriere von Christian Franke aus Nürnberg begann im Dezember 1981, als sein erster Hit »Ich wünsch dir die Hölle auf Erden, wenn du heute gehst« in die deutschen Singlecharts einstieg. 2 Monate vorher lief der Titel aber bereits in der deutschen Schlagerparade.

Das war noch einmal Shaken Stevens, diesmal mit einer Platte, die sich in Deutschland nicht in den Charts platzieren konnte, wohl aber in England. Dort erreichte seine Version von It's Raining 1981 die Nummer 10. So, und zum Schluss des Programms noch ein Titel von Billy Joel.

Er ist im Jahre 1976 von Hollywood nach New York umgezogen und das hat ihn zu diesem Titel inspiriert, der musikalisch von Be My Baby von den Ronettes beeinflusst ist. Das war Billy Joel und Say Goodbye to Hollywood. Ja, und ich sage nicht Goodbye, ich sage Tschüss und zwar bis zur nächsten Woche und zur nächsten Ausgabe von C60.

0: Wir geben Ihnen die Zeit, es ist kurz nach 20 Uhr.
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2: Mit Michael Mien. Nach einer schweren Explosion in einem Wohnblock in Amsterdam ermittelt die Polizei gegen mehrere Verdächtige. Bei dem Unglück wurden 7 Menschen verletzt, rund 400 Anwohner mussten ihre Wohnung verlassen. Das betroffene Gebäude geriet in Brand und wurde teilweise zerstört. Die Ermittler prüfen, ob kriminelle Aktivitäten mit Sprengstoff die Explosion ausgelöst haben. 3 Personen wurden festgenommen. Fast eine Woche nach dem schweren Erdbeben auf den Philippinen ist die Zahl der Todesopfer auf mindestens 61 gestiegen. Nach Angaben des Katastrophenschutzes werden zudem rund 40 Menschen vermisst, mehr als 1.400 wurden verletzt. Beschädigte Straßen und Brücken erschweren weiterhin die Rettungs- und Hilfsmaßnahmen. Mehrere Dörfer sind immer noch von der Außenwelt abgeschnitten, wodurch die Versorgung der betroffenen Bevölkerung nur eingeschränkt möglich ist. Nach mutmaßlichen Sexualstraftaten an mehreren Mädchen hat die Polizei in Halle 3 Jugendliche vorläufig festgenommen. Insgesamt stehen 4 Tatverdächtige im Alter zwischen 13 und 16 Jahren im Fokus der Ermittlungen. Die Behörden prüfen zudem, ob den Betroffenen möglicherweise Drogen oder K.O.-Tropfen verabreicht wurden. Bundeskanzler Merz hat US-Präsident Trump zu dessen 80. Geburtstag mit einem handgeschriebenen Brief gratuliert. Das Schreiben soll nach Angaben aus Regierungskreisen im Weißen Haus überreicht werden. Zudem plant Merz, Trump beim G7-Gipfel in Frankreich persönlich ein Geschenk zu überreichen. Das Treffen der beiden Politiker ist für die kommende Woche vorgesehen. Die Abgeordneten des Bundestags sollen in diesem Jahr keine Erhöhung ihrer Bezüge erhalten. Um die Erhöhung hatte es wegen der angespannten Wirtschaftslage in Deutschland zuvor eine heftige Debatte mit massiver Kritik gegeben. In mehreren Landtagen steigen die Abgeordnetendiäten dagegen wie vorgesehen weiter an. Dort greifen meist automatisch Anpassungen an die allgemeine Lohnentwicklung, wodurch die Bezüge zum Teil um mehrere hundert Euro wachsen. Fast ein Drittel der Autofahrer in Deutschland verzichtet einer aktuellen Umfrage zufolge inzwischen viel häufiger auf Fahrten mit dem Auto. Grund sind die gestiegenen Kraftstoffpreise infolge des Iran-Kriegs. Besonders junge Menschen greifen demnach verstärkt zu Alternativen. Zudem berichten viele Befragte, dass ihnen nach Abzug fester Ausgaben weniger frei verfügbares Einkommen bleibt. Der Tankrabatt wird bis zum Ende des Monats noch gelten, danach wird er nicht weiter verlängert, wie die Bundesregierung bereits mitteilte.

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0: damit ist es kurz nach 21 Uhr.
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2: Mit Michael Mien. Nach einer schweren Explosion in einem Wohnblock in Amsterdam ermittelt die Polizei gegen mehrere Verdächtige. Bei dem Unglück wurden 7 Menschen verletzt, rund 400 Anwohner mussten ihre Wohnung verlassen. Das betroffene Gebäude geriet in Brand und wurde teilweise zerstört. Die Ermittler prüfen, ob kriminelle Aktivitäten mit Sprengstoff die Explosion ausgelöst haben. 3 Personen wurden festgenommen. Fast eine Woche nach dem schweren Erdbeben auf den Philippinen ist die Zahl der Todesopfer auf mindestens 61 gestiegen. Nach Angaben des Katastrophenschutzes werden zudem rund 40 Menschen vermisst, mehr als 1.400 wurden verletzt. Beschädigte Straßen und Brücken erschweren weiterhin die Rettungs- und Hilfsmaßnahmen. Mehrere Dörfer sind immer noch von der Außenwelt abgeschnitten, wodurch die Versorgung der betroffenen Bevölkerung nur eingeschränkt möglich ist. Nach mutmaßlichen Sexualstraftaten an mehreren Mädchen hat die Polizei in Halle 3 Jugendliche vorläufig festgenommen. Insgesamt stehen 4 Tatverdächtige im Alter zwischen 13 und 16 Jahren im Fokus der Ermittlungen. Die Behörden prüfen zudem, ob den Betroffenen möglicherweise Drogen oder K.O.-Tropfen verabreicht wurden. Bundeskanzler Merz hat US-Präsident Trump zu dessen 80. Geburtstag mit einem handgeschriebenen Brief gratuliert. Das Schreiben soll nach Angaben aus Regierungskreisen im Weißen Haus überreicht werden. Zudem plant Merz, Trump beim G7-Gipfel in Frankreich persönlich ein Geschenk zu überreichen. Das Treffen der beiden Politiker ist für die kommende Woche vorgesehen. Die Abgeordneten des Bundestags sollen in diesem Jahr keine Erhöhung ihrer Bezüge erhalten. Um die Erhöhung hatte es wegen der angespannten Wirtschaftslage in Deutschland zuvor eine heftige Debatte mit massiver Kritik gegeben. In mehreren Landtagen steigen die Abgeordnetendiäten dagegen wie vorgesehen weiter an. Dort greifen meist automatisch Anpassungen an die allgemeine Lohnentwicklung, wodurch die Bezüge zum Teil um mehrere hundert Euro wachsen. Fast ein Drittel der Autofahrer in Deutschland verzichtet einer aktuellen Umfrage zufolge inzwischen viel häufiger auf Fahrten mit dem Auto. Grund sind die gestiegenen Kraftstoffpreise infolge des Iran-Kriegs. Besonders junge Menschen greifen demnach verstärkt zu Alternativen. Zudem berichten viele Befragte, dass ihnen nach Abzug fester Ausgaben weniger frei verfügbares Einkommen bleibt. Der Tankrabatt wird bis zum Ende des Monats noch gelten, danach wird er nicht weiter verlängert, wie die Bundesregierung bereits mitteilte.

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1: Wir geben Ihnen die Zeit. Es ist kurz nach 22 Uhr.
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2: Mit Michael Mien. Nach einer schweren Explosion in einem Wohnblock in Amsterdam ermittelt die Polizei gegen mehrere Verdächtige. Bei dem Unglück wurden 7 Menschen verletzt, rund 400 Anwohner mussten ihre Wohnung verlassen. Das betroffene Gebäude geriet in Brand und wurde teilweise zerstört. Die Ermittler prüfen, ob kriminelle Aktivitäten mit Sprengstoff die Explosion ausgelöst haben. 3 Personen wurden festgenommen. Fast eine Woche nach dem schweren Erdbeben auf den Philippinen ist die Zahl der Todesopfer auf mindestens 61 gestiegen. Nach Angaben des Katastrophenschutzes werden zudem rund 40 Menschen vermisst, mehr als 1.400 wurden verletzt. Beschädigte Straßen und Brücken erschweren weiterhin die Rettungs- und Hilfsmaßnahmen. Mehrere Dörfer sind immer noch von der Außenwelt abgeschnitten, wodurch die Versorgung der betroffenen Bevölkerung nur eingeschränkt möglich ist. Nach mutmaßlichen Sexualstraftaten an mehreren Mädchen hat die Polizei in Halle 3 Jugendliche vorläufig festgenommen. Insgesamt stehen 4 Tatverdächtige im Alter zwischen 13 und 16 Jahren im Fokus der Ermittlungen. Die Behörden prüfen zudem, ob den Betroffenen möglicherweise Drogen oder K.O.-Tropfen verabreicht wurden. Bundeskanzler Merz hat US-Präsident Trump zu dessen 80. Geburtstag mit einem handgeschriebenen Brief gratuliert. Das Schreiben soll nach Angaben aus Regierungskreisen im Weißen Haus überreicht werden. Zudem plant Merz, Trump beim G7-Gipfel in Frankreich persönlich ein Geschenk zu überreichen. Das Treffen der beiden Politiker ist für die kommende Woche vorgesehen. Die Abgeordneten des Bundestags sollen in diesem Jahr keine Erhöhung ihrer Bezüge erhalten. Um die Erhöhung hatte es wegen der angespannten Wirtschaftslage in Deutschland zuvor eine heftige Debatte mit massiver Kritik gegeben. In mehreren Landtagen steigen die Abgeordneten Diäten dagegen wie vorgesehen weiter an. Dort greifen meist automatisch Anpassungen an die allgemeine Lohnentwicklung, wodurch die Bezüge zum Teil um mehrere hundert Euro wachsen. Fast ein Drittel der Autofahrer in Deutschland verzichtet einer aktuellen Umfrage zufolge inzwischen viel häufiger auf Fahrten mit dem Auto. Grund sind die gestiegenen Kraftstoffpreise infolge des Iran-Kriegs. Besonders junge Menschen greifen demnach verstärkt zu Alternativen. Zudem berichten viele Befragte, dass ihnen nach Abzug fester Ausgaben weniger frei verfügbares Einkommen bleibt. Der Tankrabatt wird bis zum Ende des Monats noch gelten, danach wird er nicht weiter verlängert, wie die Bundesregierung bereits mitteilte.
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3: Hallo aus Tauschers Plattenkiste, sagt der Alex. Diesmal geht es um einen Ort, den es an ganz vielen Orten dieser Welt gibt. Er sieht unterschiedlich aus, hat aber im Prinzip immer denselben Zweck. Die meisten von uns fühlen sich dort sehr wohl, weil sie etwas zu sich nehmen, was ihnen meistens Kraft gibt und weil der Ort eine gewisse Geborgenheit ausstrahlt. Das Café. Heute also nur Musiktitel um das Café mit C, also nicht mit K. K an anderer Stelle. Na dann jetzt viel Spaß mit dem ersten Teil der Café-Lieder aus meinem Archiv.

0: summt er vor Freude. Peter Alexander im Café de la Paix in Paris. Ein Loblied auf das älteste erhaltene Café in der französischen Hauptstadt. Es liegt im 9. Arrondissement, so werden in Paris die Stadtbezirke gezählt, und es ist heute Teil eines sehr noblen Hotels. Dieses legendäre Café wurde im Jahr 1862 eingeweiht. Zur Eröffnung kam keine geringere als die damalige Kaiserin Eugenie. Diese Eugenie, sie war die Frau von Napoleon III. Und zur Eröffnung wurde Live-Musik gespielt und es dirigierte der ganz, ganz große Jacques Offenbach. Das Café, es war die erste Adresse für die Reichen, für die Wichtigen, für die Geschäftsleute, denn schon zur Weltausstellung 1867 war das Café ein großer Renner gewesen. Und später entstand nah am Café die Pariser Oper, sehr berühmt die Pariser Oper. Und ein Mann der Oper singt nun auch ein Loblied auf dieses Café.
1: Kennst du die Stadt an der Seine mit ihren Boulevards?

0: diesmal mit leichter Stimme. Hermann Prey im Café de la Paix in Paris. Ein Café, das später auch die Opernstars anzog, die Operngäste, auch viele prominente Gäste der Oper, wie Oscar Wilde, Josephine Baker oder auch Ernest Hemingway. Also ein Café der Künste, hier vorgestellt in Tauschers Plattenkiste, der Kultserie auf dieser Welle. Auch so ein musikalisches Café der Künste sind wir hier. Und wir wechseln nun von der Seine an die Spree und betreten dort ein Café der Vergangenheit. Ein Café, in dem sich Anfang des 20. Jahrhunderts auch viele Künstler getroffen haben.
1: Damals im romanischen Café, wir saßen stundenlang bei einem Glas Tee. Beiden ging's uns damals ziemlich schlecht, wir lebten nur vom Pump, Kurt Weill und Bertolt Brecht. Damals im romanischen Café

0: Brüder. Später nahm zur Frau dich ein Bankier. Damals im romanischen Café. Damals im romanischen Café.
1: Ein nostalgischer Blick zurück aufs romanische Café von Willy Kollo, der Sohn des großen Komponisten Walter Kollo, der schon ganz jung in die Fußstapfen seines Vaters trat, denn schon als 12-Jähriger schrieb Willy erste Texte für die Operetten seines Vaters. Später machte er sich einen Namen als Autor von Kabarettrevuen, das war so in Berlin der späten 20er. In den 30ern schrieb er Drehbücher und auch Filmmusik und nach dem Zweiten Weltkrieg gründete Willy Kollo einen Musikverlag, der auch seine eigenen Chansons herausgab. Eines hörten Sie ja gerade, ein ruhiges Lied. Ruhig kann es ja im Café sein, wenn man sich zurückziehen will, in der Zeitung ein wenig schmökern will. Aber man kann auch sein Tanzbein schwingen, wie Sie jetzt hören.

0: noch heut.
1: Danke, Herr Kapellmeister, für diesen Tanz im Café, Gerd Fitz. Wir bleiben leicht zwingig beim Tanzcafé oder man könnte sagen beim Tanztee. War ja so eine Unterhaltung, die Anfang des 19. Jahrhunderts in England eingeführt wurde. Damals zunächst im privaten Kreis, in den vornehmen, also den reichen Familien. Der Tanztee begann so um 17 Uhr, also pünktlich zur Tea Time, dauerte etwa eine anderthalbe Stunde. Es wurde nicht nur getanzt, sondern auch etwas schnapuliert. So kleine Appetithäppchen nahm man zu sich, ganz fein aus der Etagere. Später zog der Tanztee auch in die Tee- und Kaffeehäuser bei uns ein in Deutschland. Da, wo wir jetzt sind, da war der Tanztee nicht ganz so ausgeprägt. Aber das Lied, das Sie jetzt hören, passt ideal zum Tanz im Café.

in der Café on the Road to Calais. Das war Max Raabe und sein Palastorchester. Ganz zum Schluss ein anderer Rhythmus, ein Hauch Südamerika. Eine Café-Komposition aus Venezuela von José Manso Peroni. Ein sehr bekanntes Motiv, der Molienda Café.

Bam, bam, bam, Molienda Café. Inzwischen ein beliebter Gesang, auch bei Fußballfans, gerade in Lateinamerika. Damit verlassen wir fürs Erste dieses Café, aber wir kommen wieder. Gleiche Stelle, gleiche Welle, auf alle Fälle, denn ciao, sagt der Alex und wie immer, auf Weiterhören.

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